0: Ferienunterkünfte verlassen. Da der Wind gedreht hat, bewegen sich die Flammen inzwischen in Richtung Bordeaux. Präsident Macron hat angekündigt, dass die Armee die Löscharbeiten unterstützen soll. Auch in Spanien sind zehntausende Menschen von Evakuierungen betroffen. Durch die Straßen von Berlin zieht heute wieder die Parade zum Christopher Street Day. Ziel ist das Brandenburger Tor, wo eine Abschlusskundgebung mit Bühnenprogramm geplant ist. Auch in anderen Städten wie Stuttgart und Mainz gibt es heute CSD-Umzüge. Mehr von Jan-Henner Reitze.
1: Tanzen auf der Straße, schräge Kostüme, gern auch mal freizügig in allen Farben des Regenbogens. Gleichberechtigung, sexuelle Vielfalt, aber auch Party. Zurück geht das alles auf den Aufstand von Schwulen gegen Polizeigewalt in der Christopher Street in New York. In Berlin steht die Parade in diesem Jahr unter dem Motto Haltung ist hot. Bei der Abschlusskundgebung am Brandenburger Tor singt unter anderem Sarah Connor.
0: Bundeskanzler Merz nutzt den Rücktritt von Unionsfraktionschef Spahn für einen größeren Kabinettsumbau. Die bisherige Gesundheitsministerin Wargen wird neue Kanzleramtschefin. An die Spitze des Gesundheitsressorts tritt CDU-Generalsekretär Linnemann. Auch Verkehrsminister Schnieder steht nach Medienberichten vor der Ablösung. Merz' Nachfolgekandidat, der CDU-Abgeordnete Günzler, hat ihm allerdings abgesagt. Bei der Tour de France hat Titelverteidiger Tadej Pogacar die spektakuläre 19. Etappe gewonnen mit der Bergankunft im legendären Skiort Alpe d'Huez. Damit konnte der Slowene seine Gesamtführung weiter ausbauen und steht vor seinem 5. Gesamtsieg. Das Radrennen endet morgen wie immer in Paris.
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6: Ich bin Hendrik Daum. In Frankreich und Spanien greifen die riesigen Waldbrände immer mehr um sich. Insgesamt ließen die Behörden in beiden Ländern über 150.000 Menschen vorsorglich in Sicherheit bringen. Westlich von Madrid haben sich zwei Brände zu einem Großfeuer verschmolzen. Im Süden Frankreich wütet eine ganze Serie von Bränden, der größte westlich von Bordeaux. Hohe Temperaturen, starker Wind und die Trockenheit der Vegetation befördern die Ausbreitung der Flächenbrände. Unter dem Motto Haltung ist hot wird in Berlin heute der Christopher Street Day gefeiert. Nach der Parade für Vielfalt und Menschenrechte wollen die Veranstalter am Brandenburger Tor das bislang größte Programm der Vereinsgeschichte präsentieren. Mehrere hunderttausend Menschen werden erwartet. Damit gehört der Berliner CSD zu den größten in Europa. Der Christopher Street Day erinnert an einen Aufstand der homosexuellen Community gegen Polizeigewalt 1969 in New York. Nach der milliardenschweren EU-Strafe gegen Google hat US-Präsident Trump mit neuen Zöllen auf Einfuhren aus der Europäischen Union gedroht. Die EU werde für ihr Verhalten einen sehr hohen Preis zahlen, schrieb

0: Trump auf seiner Online-Plattform. Vorgestern hatte die Europäische Kommission gegen den US-Konzern Google eine Rekordstrafe von fast 900 Millionen Euro wegen unfairer Geschäftspraktiken verhängt. Der neue Bundestrainer Jürgen Klopp hat sich so einiges vorgenommen. Er will eine neue Mannschaft formen, die die Fans wieder mitreißt, sagte Klopp bei seiner Vorstellung. Er selbst habe großen Respekt vor der Aufgabe, freue sich aber riesig auf die kommende Zeit.
1: Jürgen Klopp hat keine Karriere nach der Nationalmannschaft. Das ist idealerweise der Höhepunkt meiner Karriere, meines Lebens, meines beruflichen Lebens. Ich werde alles da reinlegen, was mir zur Verfügung steht.
0: Klopp unterschrieb einen 4-Jahres-Vertrag.
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4: Ich bin Hendrik Daum. Politiker der Opposition haben die Personalveränderungen in der Bundesregierung kritisiert. Nach einem verpatzten Jahr schwarz-rot ziehe Bundeskanzler Merz in seiner Koalition jetzt die Reißleine. Das erklärten die Grünen-Fraktionsvorsitzenden Hasselmann und Dröge. Der parlamentarische Geschäftsführer der AfD-Bundestagsfraktion Baumann sagte, diese Regierung demontiere sich auf offener Bühne selbst. Und von der Linken heißt es, Deutschland brauche keinen Kabinettsumbau, sondern eine andere Politik. In Frankreich und Spanien geraten die riesigen Waldbrände immer mehr außer Kontrolle. In Frankreich mussten bereits rund 110.000 Menschen ihre Häuser verlassen. In Spanien sind weitere 60.000 von den Bränden betroffen. Im Süden Frankreichs wütet eine ganze Serie von Bränden. Der größte westlich von Bordeaux und westlich von Madrid haben sich zwei Brände zu einem Großfeuer verschmolzen. Hohe Temperaturen, starker Wind und die Trockenheit der Vegetation fachen die Flächenbrände immer weiter an. Der Hollywood-Konzern Paramount setzt den umstrittenen Kauf des Konkurrenten Warner Brothers vorerst aus. 12 US-Bundesstaaten und die Drehbuchautorengewerkschaft waren mit Wettbewerbsklagen gegen die Fusion vorgegangen. Der Rechtsstreit hat zusätzliche Relevanz, weil Kritiker der Regierung von US-Präsident Trump befürchten, dass der zu Warner gehörende Nachrichtensender CNN unter dem Dach von Paramount die redaktionelle Unabhängigkeit verlieren könnte. Bei der Tour de France hat Titelverteidiger Tadej Pogacar die spektakuläre 19. Etappe gewonnen mit der Bergankunft im legendären Skiort Alpe d'Huez. Damit konnte der Slowene seine Gesamtführung weiter ausbauen und steht vor seinem 5. Gesamtsieg. Das Radrennen endet morgen in Paris.
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3: Ich bin Hendrik Daum. Einen schönen guten Morgen. In Frankreich und Spanien greifen die riesigen Waldbrände immer mehr um sich. Insgesamt ließen die Behörden in beiden Ländern über 150.000 Menschen vorsorglich in Sicherheit bringen. Westlich von Madrid haben sich zwei Brände zu einem Großfeuer verschmolzen. Im Süden Frankreich wütet eine ganze Serie von Bränden, der größte westlich von Bordeaux. Hohe Temperaturen, starker Wind und die Trockenheit der Vegetation befördern die Ausbreitung der Flächenbrände. Der Sozialverband Deutschland hat den neuen Gesundheitsminister Linnemann aufgefordert, die Arbeit des Ministeriums neu auszurichten. Verbandschefin Engelmeier sagte den Funke-Medien, erster Akt müsse es sein, die Gesundheitsreform zu überdenken. Da gehe es um die erheblichen Leistungskürzungen und Mehrbelastungen für die Versicherten. Aber auch die Pflegereform müsse auf der Agenda stehen, so Engelmeier. Durch die Straßen von Berlin zieht heute wieder die Parade zum Christopher Street Day. Ziel ist das Brandenburger Tor, wo eine Abschlusskundgebung mit Bühnenprogramm geplant ist. Auch in anderen Städten wie Stuttgart und Mainz gibt es heute CSD-Umzüge. Mehr von Jan-Henner Reitze.
4: Tanzen auf der Straße, schräge Kostüme, gern auch mal freizügig in allen Farben des Regenbogens. Gleichberechtigung, sexuelle Vielfalt, aber auch Party. Zurück geht das alles auf den Aufstand von Schwulen gegen Polizeigewalt in der Christopher Street in New York. In Berlin steht die Parade in diesem Jahr unter dem Motto Haltung ist hot. Bei der Abschlusskundgebung am Brandenburger Tor singt unter anderem Sarah Connor.
3: US-Präsident Trump hat der EU wegen einer Wettbewerbsstrafe gegen den Google-Konzern mit Vergeltung gedroht. Trump erklärte, weil die EU amerikanische Unternehmen so wörtlich ausraube, müsse sie jetzt mit zusätzlichen Zöllen rechnen. Die Europäische Union hatte gegen Google eine Rekordstrafe von 890 Millionen Euro verhängt. Nach Ansicht der EU-Kommission hat das Unternehmen mit seiner Suchmaschine Wettbewerbsregeln verletzt und die Konkurrenz benachteiligt.
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1: Eva Under Fire, Villainous. Mit ihren ersten beiden Alben flogen Eva Under Fire noch unterm Radar der Rock-Öffentlichkeit. Das änderte sich mit Love, Drugs and Misery im Jahr 2022. Eine erste größere Duftmarke war gesetzt. Jetzt melden sich die Detroiter mit Villainous zurück. Und obwohl es nicht ganz so bösartig ist, wie der Titel vielleicht verspricht, ein Sommeralbum ist es jetzt auch nicht gerade. Vielmehr haben wir es erneut mit einem bockstarken Modern-Rock-Album zu tun. Nur mit dem Unterschied, dass Eva Under Fire noch schneller auf den Punkt kommen und somit noch intensiver als auf dem Vorgänger klingen. Und dass die Jungs und das Mädel Songs schreiben können, darüber brauchen wir es gar nicht zu diskutieren. Unser Album der Woche auf Rockantenne Hamburg, Villainous von Eva Under Fire. Und hier kommt jetzt ein Song daraus.

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2: Ich bin Leon Stojanovic. Es ist 6 Uhr. Guten Morgen. Noch nie in der deutschen Lotto-Geschichte war so viel Geld im Jackpot wie jetzt. Der Grund, seit mehr als 3 Monaten wurde er nicht mehr geknackt. Der Jackpot steht aktuell bei 101 Millionen Euro. Nach dem milliardenschweren EU-Bußgeld gegen Google hat US-Präsident Trump schon wieder mit neuen Strafzöllen gedroht. Er spricht von einer Abzocke amerikanischer Unternehmen und wirft der EU unethisches Verhalten vor. Brüssel hat Google wegen unfairer Geschäftspraktiken zu 890 Millionen Euro Strafe verurteilt. In Berlin startet heute wieder die Parade zum Christopher Street Day. Ziel ist das Brandenburger Tor, wo die Abschlussbekundung geplant ist. Erwartet werden wieder hunderttausende Menschen. Auch in anderen Städten wie Stuttgart und Mainz gibt es heute CSD-Umzüge.
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1: Zum ersten Todestag von Ozzy Osbourne fand in seiner Heimatstadt Birmingham zum ersten Mal auch der Ozzy Day statt. Mit Live-Musik, Kunstaktion, Film und Tributdarbietungen wurde der Prince of Darkness geehrt. Zudem bot die Brauerei Hobson zu diesem Anlass ein neues Bier an, das Patient Number 9 Ale, benannt nach Ozzys letztem Album. Auch von uns Rock in Peace. Die Stones ziehen mit den Beatles gleich. Mit ihrem neuen Album Foreign Tongues haben die Rolling Stones ihr 15. Nummer 1 Album in den britischen Charts erzielt. Damit ziehen sie mit den Beatles gleich auf der Platte. Sind auch Paul McCartney, Robert Smith, Steve Winwood und Chad Smith zu hören. Das Open Air ist auch 2026 komplett ausverkauft, hat jetzt der Veranstalter bekannt gegeben. Alle Tickets für das 35. Jubiläum sind weg. Zuletzt wurde noch heiß diskutiert, warum das Festival dieses Jahr noch nicht ausverkauft sei. Im Vergleich 2023, da hat es nur ein paar Stunden gedauert, bis alle Tickets weg waren. Und auch im vergangenen Jahr hat es nur 2 Monate bis zum Ausverkauf gedauert. Das Wacken Open Air startet am Mittwoch, dem 29. Juli, geht dann bis Sonntag, den 1. August. Viel Spaß an alle, die dabei sind.
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6: Ich bin Leon Stojanovic, es ist 7 Uhr, guten Morgen. Der Paketzusteller DHL will schwere Pakete nur noch von 2 Personen liefern lassen. Um die Gesundheit der Mitarbeiter zu schützen, fordert die DHL-Vorständin Hagleiter neue gesetzliche Vorgaben. Die Lieferung zu zweit soll bei Paketen ab 23 Kilo greifen, zum Beispiel bei Fitnessgeräten oder Hundefutter. Schwere Waldbrände haben Frankreich und Spanien fest im Griff. Bei Madrid und in einer anderen spanischen Region wurde sogar der Notstand ausgerufen. An der französischen Atlantikküste mussten auch schon zehntausende weitere Touristen vorsorglich ihre Urlaubsquartiere räumen. Der Supermarkt Lidl ruft die Bio-Beerenmischung der Marke Freshona zurück. Die Tiefkühlbeeren könnten möglicherweise mit Noroviren belastet sein. Käufer können die ganz einfach in jede Filiale zurückbringen, auch ohne Kassenzettel. Noroviren können besonders für Säuglinge und ältere Menschen gefährlich werden.
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17: Ich bin Leon Stojanovic, es ist 8 Uhr, guten Morgen. Bundeskanzler Merz baut sein Kabinett um. Unter anderem wird Verkehrsminister Schnieder ausgetauscht. Er hat die Abgeordneten per SMS darüber informiert, dass er entlassen wird. Als Nachfolger wollte Merz den CDU-Abgeordneten Fritz Günzler haben, der hat aber aus fachlichen Gründen abgesagt. Nach dem sprunghaften Anstieg der Ölpreise wegen der Eskalation im Iran-Krieg sieht das Deutsche Institut für Wirtschaftsforschung die Versorgung in Deutschland und Europa weiterhin stabil. Aktuell sei die Versorgung mit Rohöl- und Mineralölprodukten wie Benzin und Diesel weiterhin gesichert, sagt die IW-Ökonomin Franziska Holz. Der Hollywood-Konzern Paramount setzt den umstrittenen Kauf des Konkurrenten Warner Brothers vorerst aus. 12 US-Bundesstaaten und die Gewerkschaft der Drehbuchautoren sind mit Wettbewerbsklagen gegen die Fusion vorgegangen. Auch prominente Schauspieler wie Ben Stiller oder Joaquin Phoenix haben sich gegen den Kauf ausgesprochen.
18: Vielen Dank, Leon. Gleich Black Sabbath, jetzt das Rockantenne Hamburg. Wetter erstmal, da sieht es erstmal ziemlich gut aus. Hier morgens nur so ein paar Wolken am Himmel, ansonsten schön sonnig, schön angenehm.

0: 15 Grad, also noch ein bisschen kühl am Karree in Wandsbek, 15 in Langenhorn, 16 in Lübeck, aber das kommt bis zu 26 Grad, also ein richtig sommerlicher Tag mal wieder. Also, das wird richtig nett.
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0: Da passt ihr ein bisschen auf der A7 Hannover Richtung Hamburg zwischen Rammelsloh und dem Horster Dreieck. Da ist ein Liegenbleiber auf der rechten Spur und da liegen auch Gegenstände auf der Straße. Und deshalb ist da auch ein bisschen Stau zwischen Thieshope und dem Horster Dreieck. 5 Kilometer lang, das dauert ungefähr eine halbe Stunde länger. Ansonsten kommt ihr überall gut durch. Geblitzt wird auf der B75 Harburg Richtung Innenstadt, in der Ausfahrt Neuland unter der Brücke und auf der A7 Richtung Süden zwischen der Aus- und Einfahrt Volkspark. Und wenn ihr noch was gesehen habt, ruft doch einfach ganz kurz durch unter der 0800 168 666. Vielen Dank und gute und sichere Weiterfahrt.
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0: Rein ins Wochenende. Lasst euch von mir den besten Rock nonstop um die Ohren hauen. Das wird richtig gut mit uns hier, Freunde. Das habe ich so ein Gefühl. Gleich gehen wir schon mal durch, was für Highlights ich hier für heute für euch am Start habe. Jetzt reißt ihr die Boxen schon mal schön weit auf.
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0: Weckt die Nachbarn und singt laut mit Black Sabbath Paranoid.

für eine Stimme. Linkin Park. Gleich Back in Black von AC/DC. Einmal schön durchschütteln zum Wachwerden. In diesem Sinne, moin Leute, an diesem schönen Samstagmorgen. Ich habe heute richtig viel für euch dabei. Um kurz nach 9, da haue ich Tickets fürs Schanzenkino an euch raus. Filme unter freiem Himmel genießen. Einfach nur gut. Staubt euch Plätze ab. Um 9:15, unser Coverlover. Das kommt heute von Dominum und die haben sich Großes vorgenommen, nämlich Thriller von Michael Jackson. Michael Jacksons Thriller in brachialem Gewand, einfach nur cool. Um 9:45 eure Chance darauf, ein Jahr lang VIP beim FC St. Pauli im Millantor-Stadion zu werden. Sichert euch den Ball, dann seid ihr im Rockantenne Hamburg Ballbesitzt. Jetzt, wie versprochen, AC/DC's Back in Black wird heute 46. Genauso wie das Album heißt dieser Song davon. Back in Black, ab geht's, der beste Rock.

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0: Das fährt so ordentlich nach vorn. Rammstein.
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0: MOD. Für ein bisschen Sommerstimmung und direkt danach einen Schwung sehr zarten Schweizer Hardrock. One life, one soul, just waiting to flow. Sehr coole Stimmung, Gotthard, gleich alles auf Rockantenne Hamburg.
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15: Es ist 8:30. Gleich MOD, jetzt das Rockantenne Hamburg Wetter und das sieht richtig schön aus heute. 17 Grad schon am AEZ, 17 in Rahlstedt und auch bei euch in Buxtehude sind es 17 Grad. Bis zu 26 Grad werden es, also es wird endlich mal wieder so ein bisschen wärmer. Richtig schön warm und gleichzeitig eben nicht zu heiß, dass man sich hier ordentlich einen abschwitzt. Das ist doch genau der richtige Spagat für uns.
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15: Immer noch aufpassen auf der A7 Hannover Richtung Hamburg zwischen Rammelsloh und dem Horster Dreieck. Liebenbleiber auf der rechten Spur ist da, Gegenstände auf der Straße deshalb ab. Thieshope etwa 5 Kilometer Stau, paar Minuten mehr einplanen. Auf der A1 außerdem Hamburg Richtung Bremen zwischen Harburg und dem Maschinerkreuz auch 2 Kilometer stockender Verkehr. Wegen Reparaturarbeit ist da nur eine Spur frei. Geblitzt wird auf der B5 der Bergedorfer Straße stadteinwärts in der Abfahrt Mümmelmannsberg und außerdem auf dem Parkplatz Stillhorn Richtung Süden auf der A1. Den hatte Conny gesehen, vielen Dank dafür. Und wenn ihr auch noch einen gesehen habt, dann ruft doch einfach kurz durch unter der 0800 168 666. Vielen Dank und gute und sichere Weiterfahrt.
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15: Wie versprochen, Surfen USA, MOD, mach mal lauter.

da kriegt man einfach gute Laune. Bachmann Turner Overdrive. Gleich Joan Jett and the Blackhearts. Wochenende, Leute. Und für das habe ich ein paar richtig gute Ideen für euch. Noch bis Sonntag läuft Sommer im Park. Das Kulturfestival in Harburg. Heute Abend spielt da auch unser Kollege Lotto King Karl auf der Freilichtbühne. Jawohl, nämlich. Ansonsten gibt's eine Menge Musik, Theater, Kunst und Mitmachaktionen, besonders für Kinder. Schaut einfach mal vorbei im Stadtpark Harburg. Morgen geht's für euch dann gemütlich zum Oldtimer-Frühshoppen. Von 10 bis 12 erwartet euch da leckeres Frühstücksbuffet. Dann geht's direkt fließend weiter, 13 Uhr, ins Oldtimer

Barbecue. Oh, geil. Also, bestaunt die 80 Oldtimer und lasst es euch kulinarisch mal so richtig gut gehen. Und zwar beim Treudelbeer Resort in der Lemsaler Landstraße 45. Jetzt, wie versprochen, Joan Jett and the Blackhearts auf Rockantenne Hamburg. Chica!

0: Ich hoffe, dazu habt ihr gerade ordentlich mitgekreischt. Da hatte ich gerade einen Haspler. Avril Lavigne und jetzt einmal mitwidmen, bitte. Zur Jay Geils Band gleich auf Rock Antenne Hamburg.
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12: 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Ich bin Leon Stojanovic. Es ist 9 Uhr. Guten Morgen. Der Paketzusteller DHL will schwere Pakete nur noch von 2 Personen liefern lassen. Um die Gesundheit der Mitarbeiter zu schützen, fordert die DHL-Vorständin Hagleiter neue gesetzliche Vorgaben. Die Lieferung zu zweit soll bei Paketen ab 23 Kilo greifen, also zum Beispiel bei Fitnessgeräten oder Hundefutter. Der Supermarkt Lidl ruft die Bio-Beerenmischung der Marke Freshona zurück. Die Tiefkühlbeeren könnten möglicherweise mit Noroviren belastet sein. Käufer können die ganz einfach in jede Filiale zurückbringen, auch ohne Kassenzettel. Noroviren können besonders für Säuglinge und ältere Menschen gefährlich werden. Noch nie in der deutschen Lotto-Geschichte war so viel Geld im Jackpot wie jetzt. Der Grund, seit mehr als 3 Monaten wurde er nicht mehr geknackt. Der Jackpot steht aktuell bei 101 Millionen Euro.
0: Vielen Dank, Leon. Gleich die Jay Geils Band, jetzt das Rockantenne Hamburg. Wetter wird immer wärmer in der City, schon 18 Grad, im Stadtpark in Barmbek auch 18, also schönes T-Shirt-Wetter und es wird immer wärmer. Am Timmendorfer Strand sind es noch nur 17, aber vielleicht sind da einige auf dem Weg dahin von euch und dann wird es gegen Mittag da richtig schön flauschig, werden nämlich bis zu 26 Grad heute. Nur ein paar Wolken, sonst richtig schön sonnig, nur so gegen 20 Uhr so ein kurzer Schauer, aber der ist dann auch schnell wieder vorbei.
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0: Ihr kommt überall gut durch, außer an einer Stelle A1 Hamburg Richtung Bremen zwischen Harburg und dem Maschener Kreuz. Da sind 4 Kilometer stockender Verkehr, braucht ihr so eine halbe Stunde länger durch. Das liegt an den Reparaturarbeiten, wegen denen dann gerade nur eine Spur frei ist. Ansonsten wird geblitzt auf der B5.

0: 75 Harburg Richtung Innenstadt, in der Ausfahrt Neuland unter der Brücke und auf der A7 Richtung Süden zwischen der Aus- und Einfahrt Volkspark. Wenn ihr noch was gesehen habt, ruft doch einfach kurz durch unter der 0800 1068 666.
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0: Stellt euch vor, ihr liegt chillig auf einer Wiese, laues Sommerwetter, kühles Getränk in der einen Hand und Popcorn in der anderen. Das gibt's im Open-Air-Schanzenkino. Dafür hau ich gleich Tickets an euch raus. Jetzt die Jay Giles Band. Centerfold.
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Social Distortion auf Rockantenne Hamburg, gleich Dire Straits. Na, wie wär's mit Kino im Freien? Unter dem Sternenhimmel, auf der Picknickdecke, dabei entspannt Filme gucken, was für eine tolle Kombi. Die kriegt ihr beim Lotto Hamburg Open Air Schanzenkino. Da seht ihr den Michael Jackson Film, Klassiker wie Grease, die Minions oder den neuen Star Wars. Also super abwechslungsreich. Dazu gönnt ihr euch Eis, Nachos, Popcorn und kühle Getränke. Und wenn ihr mehr Hunger habt, gibt's sogar Pizza. Nice. Also Kino mal anders, Sommerabend, Sternenhimmel und deutlich mehr Wiese. Und genau da schicke ich euch hin. Ich hau jetzt Ticket fürs Open Air Schanzenkino raus. Ruft an unter der 0800 168 666 und sagt mir, mit wem ihr euch einen Film unter freiem Himmel reinziehen wollt. Jetzt, wie versprochen,

was für ein geiler Song, der fetzt ja mal richtig. Falling in Reverse auf Rockantenne Hamburg. Ihr ruft fleißig an, um es euch im Schanzenkino gemütlich zu machen. Mein Display leuchtet hier wie der Stern im Himmel, unter dem ihr euch da dann Filme anschauen werdet. Ich gehe mal irgendwo ran.

0: Moin, hier ist Erik, wer ist dran?
1: Moin, hier ist Christiane.
0: Ja, grüß dich. Na, warum hast du Bock aufs Schanzenkino?
1: Weil ich war da schon mal oder öfters und ich finde es einfach cool dort.
0: Ja, beschreib mal für Leute, die da noch nie waren, was macht das so besonders? Wie ist das da so?
1: Also einmal kriegt man ja Kopfhörer, so dass jeder so seinen eigenen Film hat, sage ich jetzt mal. Ja. Und trotzdem sitzt man mit ganz vielen Leuten gemütlich zusammen.
0: Und hast du einen speziellen Film, den du jetzt reinziehen willst oder einfach die Atmo so ein bisschen atmen?
1: Ich müsste ja dann erstmal ins Programm gucken, muss ich gestehen.
0: Ja, das ist doch völlig okay. Und mit wem würdest du hingehen?
1: Meine Tochter hat immer Lust, mit mir Aktionen zu machen.
0: Ach, das ist doch super. Na, dann würde ich sagen, Dann lade ich euch zwei eins und ja, dann macht ihr euch da einen schönen Abend, ne?
1: Das machen wir. Toll, dankeschön.
0: Gerne, gerne. Und ich schmeiß dir jetzt noch Kiri von Mr. Mister rein, ja?
1: Ja, sehr gut. Cool, danke dir.
0: Wunderbar, ab geht die Post auf Rockantenne Hamburg.

0: Volle Atmosphäre. Mister, Mister!
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0: Sammy Hagar!
2: Hey, jawohl!
0: Einmal schön mitstampfen, bitte. Und noch ein großartiger Song direkt hinterher. Ja. Foreigner. Alles gleich auf Rock Antenne Hamburg.
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0: Es ist 9:30 Uhr. Gleich Sammy Hagar, jetzt das Rockantenne Hamburg Wetter und es wird immer wärmer und wärmer. Schon 20 Grad an der Binnenalster und in Steinwerder auch. Also richtiges T-Shirt-Wetter gerade. Liebe Grüße gehen auch raus nach Ahrensburg. 19 Grad, es wird ein herrlicher Tag, bis zu 26 Grad. Heute Abend gegen 20 Uhr ein kleiner Schauer, ansonsten wirklich die ganze Zeit über super.
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0: Einmal bitte besonders aufpassen auf der A25, Geesthacht, Hamburg in beiden Richtungen, zwischen Bergedorf und Nettelnburg. Da laufen Enten auf der Straße lang, also da bitte besonders aufpassen, bitte. Und außerdem an zwei Stellen Stau, A1 Hamburg Richtung Bremen, zwischen Harburg und dem Maschener Kreuz. 4 Kilometer stockender Verkehr, eine halbe Stunde braucht ihr da länger durch. Es liegt an den Reparaturarbeiten, durch die da nur eine Spur frei ist. Ansonsten noch A7 Hannover Richtung Hamburg, zwischen Hausbruch und dem Elbtunnel, 3 Kilometer stockender trockener Verkehr. Geblitzt werdet ihr auf der B5 Bergedorfer Straße stadteinwärts, Abfahrt Mümmelmannsberg. Da also ein bisschen runter vom Gas. Wenn ihr noch was gesehen habt, ruft kurz durch unter der 0800 168 666.
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0: Wie versprochen, Sammy Hagar. Einmal mitstampfen. All right, now here we go.

0: Ja, Mann, was für eine Metal-Hymne von Iron Maiden. Der beste Rock nonstop auf Rockantenne Hamburg. Gleich Iva under fire. Und jetzt heißt es...
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0: 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Jetzt, wie versprochen, Iva under fire mit stabilem Riff auf Rockantenne Hamburg.

0: Das ist doch herrlich. Europe. Und gleich wird einmal schön mitgezabbelt. Schön mitnicken und tanzen. Mando Diao gleich auf Rockantenne Hamburg.
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11: Ich bin Leon Stojanovic. Es ist 10 Uhr. Guten Tag. Am Abend ist im Hamburger Stadtteil Ochsenwerder ein Streit auf einem Campingplatz eskaliert. Bei der Auseinandersetzung wurde ein Mann mit einem Messer schwer verletzt und musste ins Krankenhaus gebracht werden. Der Täter wurde direkt festgenommen. Wie es zu dem Streit gekommen ist, hat die Polizei noch nicht gesagt. In Berlin startet heute wieder eine der größten CSD-Paraden Deutschlands. Auf der Berlin Pride soll es auch einen Auftritt der Sängerin Sarah Connor geben. Erwartet werden wieder hunderttausende Menschen. Auch in anderen Städten wie Stuttgart und Mainz gibt es heute CSD-Umzüge. Gerade einmal einen Tag im Amt wurde der neue Gesundheitsminister Carsten Lindemann schon mit den ersten Forderungen konfrontiert. Die Vorsitzende des Deutschen Sozialverbandes Engelmeier hat Lindemann aufgefordert, die Gesundheitsreform zu überdenken. Den Zeitungen der Funke Mediengruppe hat sie unter anderem gesagt, dass die Reform kommen soll, aber keine Sparreform werden dürfe.
12: Vielen Dank, Leon. Gleich Mando Diao, jetzt das Rockantenne Hamburg Wetter und das ist ein richtig angenehmes T-Shirt-Wetter aktuell. Ne? 21 Grad an der Elbphilharmonie, 20 in Volksdorf, genauso wie bei euch in Elmshorn, auch dort 20 Grad und es werden noch bis zu 26 richtig schön und angenehm. Nicht zu kalt, nicht zu heiß, wie wir das ja vor ein paar Wochen schon mal hatten, das ist doch genau richtig. Hier und da eine Wolke, aber das soll uns nicht länger stören. So gegen 20 Uhr ein kleiner Schauer, ist aber schnell vorbei. Also heute den Tag genießen, morgen gibt es nämlich ein bisschen mehr Regen und nur noch 18.
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12: Aufgepasst auf der Strecke A25 Geesthacht Hamburg in beiden Richtungen zwischen Bergedorf und Nettelnburg. Immer noch Enten auf der Straße und auf derselben Höhe Nettelnburg wurde auch Ladung verloren von irgendjemandem. Also da ist ein bisschen was los, aufpassen. Drei Staus, A1 Hamburg Richtung Lübeck zwischen Ahrensburg und dem Kreuz Bagdeer Heide, 6 Kilometer stockender Verkehr. In der Gegenrichtung Hamburg Richtung Bremen zwischen Harburg und dem Maschener Kreuz 4 Kilometer stockender Verkehr wegen der Reparaturarbeiten, die da stattfinden. Deshalb ist da nur eine Spur frei und noch einer auf der A7 Hannover Richtung Hamburg zwischen Heimfeld und dem Elbtunnel 6 Kilometer stockender Verkehr. Wenn ihr noch was gesehen habt, dann ruft einfach kurz durch unter der 0800 168 666. Vielen Dank und gute und sichere Weiterfahrt.
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1: Moin! Den Song hier erkennt ihr.
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1: Den Song hier erkennt ihr alle sofort. Thriller von Michael Jackson. Eigentlich ein unantastbares Ding. Die deutsche Metalband Dominom haben sich trotzdem rangetraut und das Ding einfach mal gecovert. Was sie draus gezaubert haben, da höre ich gleich mit euch rein. Unser Cover-Lover. Jetzt wie versprochen, Manu Diao.

0: Metallica mit ihrer unvergleichlichen Metal-Hymne The Unforgiven.
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0: Es gibt Sänger, da braucht man nur so einen kleinen Fetzen ihrer Stimme hören und man weiß sofort, wer das ist. Er hier gehört definitiv dazu. Michael Jackson, einer seiner größten Songs ist definitiv der hier. Thriller! Und den hat jetzt eine deutsche Metalband aus Nürnberg gecovert. Dominum, fetzig geht das Ding nach vorne, also jault mit mir nochmal laut mit Thriller von Dominum auf Rockantenne Hamburg.

0: Oh ja, Pat Benatar.
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0: Die Foo Fighters.

0: der Sound für euren Samstag und ein paar kratzige Gitarren direkt hinterher. Das geht gut noch von Paddle auf Matt gleich auf Rockantenne Hamburg.
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0: Es ist 21:30. Jetzt muss ich nur noch rausfinden, wie das Wetter denn auch ist. Hier steht's gleich. Die Foo Fighters erstmal, das Rockantenne Hamburg Wetter. 21 Grad aktuell am Millerntor-Stadion, also auch da schön kuschelig warm schon um diese Uhrzeit. In Bergstedt sind es auch 21 Grad, bei euch in Buchholz einer weniger noch 20 Grad und es wird wirklich richtig schön sonnig. Bis zu 26 Grad, da gönnt ihr euch mal richtig draußen. Gegen 20 Uhr gibt es mal so ein bisschen Regen, das ist aber schnell weg. Heute, wie gesagt, genießen, denn morgen gibt es nur 18 Grad und auch ein bisschen mehr Regen.
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0: Drei Staus aktuell noch übrig. A1 Hamburg Richtung Lübeck zwischen Ahrensburg und dem Kreuzberg der Heide. 6 Kilometer stockender Verkehr. In der Gegenrichtung A1 Hamburg Richtung Bremen zwischen Harburg und dem Maschener Kreuz. 4 Kilometer stockender Verkehr. Da ist nach wie vor wegen Reparaturarbeiten nur eine Spur frei. Und außerdem stockt es auch 6 Kilometer lang auf der A7 Hannover Richtung Hamburg zwischen Heimfeld und dem Elbtunnel. Wenn ihr noch was gesehen habt, ruft einfach kurz durch unter der 0800 168 666. Vielen Dank und gute und sichere Weiterfahrt.
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0: toller Sound für euren Samstagvormittag. Gleich Muse.
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0: 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Jetzt wie versprochen Muse mit Cryogen auf Rockantenne Hamburg.

0: tolle sphärische Klänge von Gary Moore. Und jetzt einmal mitträllern, bitte. Für diesen coolen Groove Stiffen the Tears gleich auf Rockantenne Hamburg.
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13: Ich bin Leon Stojanovic, es ist 11 Uhr, guten Tag. Hamburg erbt fast 300 Mal. Das geht aus einer Anfrage der linken Bürgerschaftsfraktion hervor. Die Stadt hat dadurch mehr als 1,4 Millionen Euro bekommen. Geld aus Erbschaften bekommen Städte ja immer, wenn sie entweder im Testament berücksichtigt werden oder wenn die eigentlichen Erben nicht zu ermitteln sind oder das Erbe ausschlagen. Bundeskanzler Merz baut sein Kabinett um. Unter anderem wird Verkehrsminister Schmieder ausgetauscht. Er hat die Abgeordneten per SMS darüber informiert, dass er entlassen wird. Als Nachfolger wollte Merz den CDU-Abgeordneten Fritz Günzler haben. Der hat aber aus fachlichen Gründen abgesagt. Die Waldbrände im Südwesten Frankreichs haben eine der größten Evakuierungsaktionen in der Geschichte des Landes ausgelöst. Besonders betroffen ist die Region rund um Bordeaux. Wegen der Brände wurden mindestens 110.000 Menschen evakuiert.
0: Vielen Dank, Leon. Gleich Sniffen the Tears, jetzt das Rockantenne Hamburg Wetter. Es wird immer wärmer in der City, 22 Grad auf dem Ohlsdorfer Friedhof, 22 auch in Blankenese und auch bei euch in Soltau. Sieht super aus, 22 Grad, richtiges T-Shirt-Wetter, kurze Hosen könnt ihr auch anziehen. Alles super, bis zu 26 werden es heute Abend. Um 20 Uhr kommt so ein kleiner Schauer, da also irgendwie vielleicht mal kurz essen gehen und dann passt das aber auch danach wieder. Also den Tag heute genießen, denn morgen wird es ein bisschen regnerischer bei nur noch 18 Grad.
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0: Ja, da gibt es schon so ein paar Staus. Einer ist auf der A1 Hamburg Richtung Lübeck zwischen Ahrensburg und dem Kreuzberg der Heide. 6 Kilometer ist der lang, eine halbe Stunde braucht ihr da länger durch. Dann auf der A7 Flensburg Richtung Hamburg.

0: Hamburg zwischen Stellingen und dem Elbtunnel 6 Kilometer stockender Verkehr. In der Gegenrichtung A7 Hannover Richtung Hamburg zwischen Thieshope und dem Maschener Kreuz 5 Kilometer stockender Verkehr. Und wenn ihr da weiterfahrt, kommt nochmal einer zwischen Heimfeld und dem Elbtunnel. Der ist nochmal 7 Kilometer lang. Wir versorgen euch in der Zwischenzeit mit dem besten Rock nonstop. Wenn ihr ansonsten was gesehen habt noch, was ich hier nochmal aufführen soll, dann ruft kurz durch unter der 0800 168 666. Vielen Dank und gute und sichere Weiterfahrt.
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0: Moin Moin, richtig viele geile neue Songs sind diese Woche wieder rausgekommen. Die besten gehe ich gleich nochmal mit euch durch. Die kommen von Airborne, Queens of the Stone Age und der mongolischen Band The Who. Jetzt wie versprochen, Sniffin' the Tears, Driver's Seat.
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0: Einfach ein cooler Song von Rick Springfield.
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0: Richtig coole Musik ist diese Woche neu rausgekommen. Airborne treten direkt die Tür ein. Here she comes. So nämlich. So muss Airborne klingen, Vollgas, Dreck und Gitarren bis zum Anschlag. Etwas ruhiger und trotzdem extrem lässig, Queens of the Stone Age mit Easy Street. If you need me, come and see me on Easy Street, I had to find. Richtig schöne Nummer. Und dann ist noch eine Nummer rausgekommen, die ist richtig mächtig. Kommt von der mongolischen Band The Who, buchstabiert H-U. Großer, harter, trotzdem melodischer Sound mit Kehlkopfgesang und natürlich schweren Gitarren. Hier sind The Who mit Lost Soul. Neu auf Rockantenne Hamburg. Oh,

0: Einmal schön weiter mit Trällern. Iggy Pop.
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0: Robert Plant. Super atmosphärisch einfach. Danach dann dieses eingängige Teil. Die Wallflowers. Kommt richtig gut, alles gleich auf Rock Antenne Hamburg.
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0: Es ist kurz nach halb zwölf. Gleich Robert Plant, jetzt ist Rockantenne Hamburg. Wetter wird immer wärmer in der City. 23 Grad schon am Planetarium, im Stadtpark, in Kirchwerder auch 23 Grad. Bei euch in Neumünster einer weniger noch, 22 werden, aber insgesamt noch 26 Grad. Also macht schön draußen heute mal was, wird nämlich richtig gut. Morgen wird es nämlich ein bisschen regnerischer bei gerade einmal 18 Grad.
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0: Da ist inzwischen ein bisschen was los. An zwei Stellen passt hier ein bisschen besser auf. Einerseits auf der A1 Bremen Richtung Hamburg zwischen Hollenstedt und Rade. Da ist eine ungesicherte Unfallstelle. Und auf der A7 Flensburg Richtung Hamburg zwischen Stellingen und dem Volkspark. Da ist ein Liegenbleiber. Außerdem vier Staus. A1 Hamburg Richtung Lübeck zwischen Ahrensburg und Bad Oldesloe. 7 Kilometer ist sehr lang. Da braucht ihr so eine halbe Stunde länger durch. Außerdem A7 Flensburg Richtung Hamburg zwischen Stellingen und dem Elbtunnel. 6 Kilometer lang in der Gegenrichtung Hannover Richtung Hamburg zwischen Thieshofe und Maschener Kreuz. 6 Kilometer Stau und dann, wenn ihr da weiterfahrt, nochmal zwischen Heimfeld und dem Elbtunnel. 7 Kilometer on top. Wenn ihr noch was gesehen habt, dann ruft einfach kurz durch unter der 0800 168 666. Vielen Dank und gute und sichere Weiterfahrt.
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0: Und wie versprochen habe ich da für euch Robert Plant, 29 Pounds.

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0: ist das auch für ein schöner hymnischer Sound von Three Doors Down, der beste Rock Nonstop auf Rockantenne Hamburg. Viertel vor zwölf, Zeit für Leos Lokalpokal. Leo, unser Musikchef, erzählt euch die Geschichten von und über Bands, die sich hier bei uns in der Hansestadt zugetragen haben. Was das diesmal mit Sternen zu tun hat, erzählt er euch am besten einfach selbst.
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2: Wenn man im Internet nach die Sterne sucht, kommt man nicht zuerst bei einem ganzen Haufen Seiten über Horoskope und Astrologie heraus. Nee, man findet eine Band aus Hamburg. Heute geht es um einen weiteren Pfeiler der Hamburger Schule, die Band Die Sterne. Als kurzer Abriss, die Hamburger Schule ist eine Musikbewegung in den 90ern hier bei uns in der Rock City gewesen. Musik mit deutschen Texten wurden wieder cool. Die Songs waren meistens sehr denkerisch, fast poetisch geschrieben. Und musikalisch gab es da alles quer durch die Bank weg, von Pop bis Punk voll ins Gesicht. So die großen Bands dieser Zeit waren Tokotronic, Tonsteine, Scherben und eben auch Die Sterne. 1991 wurde die Truppe gegründet, als Sänger und Gitarrist Frank Spilker nach Hamburg zog und da den Rest der Bandbesetzung kennengelernt hat. Erst waren die Sterne beim kleinen Label fast weltweit, wo sie ihre ersten Werke tatsächlich auf Musikkassette rausgebracht haben. Später dann ging es weiter zu diversesten Major-Labels. Die musikalisch bunte Mischung der Hamburger Schule verkörpern die Sterne quasi im Alleingang, haben nämlich Lieder von Indie-Pop bis Hip-Hop, Funk, Elektro und eben auch ein paar richtig fette Rockbretter. An eins davon will ich heute meinen Lokalpokal vergeben. Es geht um einen Song, an dem bis heute herum interpretiert wird, was eigentlich er genau anklagt. Und das scheint die Band auch ganz gut so zu finden. Sie haben nämlich bis heute nie selbst eine Erklärung dazu abgegeben. In den 90er Jahren lief das Ding auf Dauerschleife, auf Unipartys und in Indie-Clubs. Hier sind die Sterne mit Was hat dich bloß so ruiniert? Gibt's nur hier bei Rockantenne Hamburg. Was du nicht

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18: Ich bin Leon Stojanovic, es ist 12 Uhr, guten Tag. Der Krankenstand im Norden bleibt im ersten Halbjahr stabil. Nach Zahlen der DAK Gesundheit waren im Schnitt etwas mehr als 5% der Arbeitnehmer krank. Auffällig ist dabei, dass besonders Atemwegserkrankungen zurückgegangen sind. Krankmeldungen wegen psychischen Erkrankungen sind dagegen gestiegen. Der Tiefkühlkosthersteller Jütho ruft die Bio-Beerenmischung der Marke Freshona zurück. Die werden unter anderem bei Aldi und Netto verkauft. Die Tiefkühlbeeren könnten möglicherweise mit Noroviren belastet sein. Käufer können die ganz einfach in jede Filiale zurückbringen. Die geplante Rentenreform sehen nicht nur Sozialverbände und Gewerkschaften kritisch, sondern auch Unternehmen. Arbeitgeberpräsident Rainer Dulger warnte vor zusätzlichen zweistelligen Milliardenkosten. Scharf kritisierte er auch den Plan, Steuer- und Sozialversicherungsfreiheit der Minijobs im Grundsatz abzuschaffen.
19: Vielen Dank, Leon. Gleich die Red Hot Chili Peppers, jetzt das Rockantenne Hamburg. Wetter sieht richtig toll aus heute. Bis zu 26 Grad werden es. Gerade schon 23 Grad am Rathaus, 23 auch in Bergedorf. Bei euch in Lüneburg sind es 22 Grad. Genießt das Wetter heute richtig super. Morgen werden es nämlich dann wieder nur 18 Grad und da gibt es auch ein bisschen mehr Regen.
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19: Bloß aufpassen auf der A1 Bremen Richtung Hamburg zwischen Hollenstedt und Rade. Da ist jetzt nämlich gesperrt durch eine ungesicherte Unfallstelle. Es staut sich ab Sittensen, 7 Kilometer Stau sind da. Eine halbe Stunde länger braucht ihr. Auf der A1 außerdem Hamburg Richtung Lübeck zwischen Ahrensburg und Bad Oldesloe noch immer 6 Kilometer stockender Verkehr. In der Gegenrichtung zwischen Harburg und dem Maschener Kreuz auch 6 Kilometer stockender Verkehr.

0: Verkehr wegen Reparaturarbeiten. Es ist da nur eine Spur frei. Und auf der A7 Flensburg Richtung Hamburg zwischen Stellingen und dem Elbtunnel stockt es 7 Kilometer lang. Da braucht sie eine halbe Stunde länger. Und auf der anderen Seite genauso zwischen Heimfeld und dem Elbtunnel auch eine halbe Stunde länger bei 7 Kilometer Stau. Mensch, was ist denn da los? Wenn ihr noch was gesehen habt, dann ruft einfach kurz durch unter der 0800 168 666. Vielen Dank und gute Weiterfahrt.
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0: Moin.
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0: Macht mal kurz die Augen zu, außer ihr sitzt gerade am Steuer, und denkt mal drüber nach, wie fühlt ihr euch, wenn ihr das hier hört? Ich für meinen Teil werde da sofort von mitgerissen. AC/DC's Back in Black, das hat heute Geburtstag. Da höre ich gleich nochmal mit euch rein. Jetzt wie versprochen. Die Red Hot Chili Peppers, Snow.
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0: Yeah, was für ein geiles Cover von Royal Republic.
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0: Heute mit einem der einflussreichsten Hardrock-Alben überhaupt von AC/DC. Oh yeah, Back in Black. So nämlich, 1980, heute vor 46 Jahren erschienen, ein absoluter Meilenstein. Und das war ja natürlich gar nicht so selbstverständlich, war immerhin das erste mit neuem Sänger Brian Johnson. Der musste ja in die großen Fußstapfen von Bon Scott treten. Aber er hat einfach nur abgeliefert. Ding größer als das andere, AC/DC's Album Back in Black. Das feiere ich jetzt mit euch. Dieses fette Teil ist da auch drauf. You shook me all night long. 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

0: Eine sehr schöne Ballade von Avril Lavigne mit Chad Kroeger.
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0: Thunder. Eine sehr ruhige Stimmung. Mit starker Stimme. Und danach, da geht's ab. Mit Airborne. Gibt's alles gleich auf Rockantenne Hamburg.
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0: Kurz vor 12:30. Gleich Thunder, jetzt das Rockantenne Hamburg. Wetter bis zu 26 Grad werden es heute. Richtiges T-Shirt-Wetter, komplett sonniger Tag. Genießt es jetzt schon 23 Grad an den Landungsbrücken, 24 in Altengamme, bei euch in Stade 23 Grad. Morgen dann nur noch 18 Grad und da ist es dann auch ein bisschen verregneter. Also wirklich heute mal rausgehen, ne?
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0: So, da gibt es eine größere Sache auf der A1 Bremen Richtung Hamburg zwischen Hollenstedt und Rade. Da ist nach wie vor nach unserem Kenntnisstand voll gesperrt. Da gab es einen schwereren Unfall. Da ist auch schon ein Helikopter so vor 10 Minuten angeflogen gekommen. Es löst sich jetzt aber langsam auf. Ruft gerne durch, wenn ihr da genaueres wisst, falls ihr da irgendwie in dem Stau dabei seid. 7 Kilometer staut es sich also aktuell ab Sittensen. Ansonsten noch mehr Stau auf der A1 Hamburg Richtung Lübeck zwischen Ahrensburg und Waldoldesloe. 6 Kilometer lang und außerdem auch auf der A7 Flensburg Richtung Hamburg zwischen Stellingen und dem Elbtunnel 7 Kilometer stockender Verkehr. Genauso wie in der Gegenrichtung Hannover Richtung Hamburg zwischen Heimfeld und dem Elbtunnel ebenfalls 7 Kilometer stockender Verkehr. Wenn ihr noch was gesehen habt, ruft wie gesagt durch unter der 0800 168 666. Vielen Dank und gute und sichere Weiterfahrt.
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0: Und wie versprochen habe ich für euch jetzt Thunder, Low Life in High.

ein einzigartiger, unsterblicher Song von den Animals. Der beste Rock nonstop auf Rockantenne Hamburg. Ab heute wird die ganze Woche schon der CSD gefeiert. Highlight dann nächste Woche die Parade hier in Hamburg City. Frei nach dem Motto: Jeder darf und soll jeden lieben, wen er will. Ein starkes Zeichen dafür hat in den 90ern der Frontmann von R.E.M. gesetzt, Michael Stipe. Auf dem Höhepunkt ihres Erfolgs hat er sich geoutet. Cooler Typ. Ich würde sagen, da schmeiße ich doch einfach was von ihm rein für euch. Hier ist er jetzt mit R.E.M. 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

0: Lässig cooler Song von den Stone Temple Pilots. Und jetzt ist auch schon die nächste tolle Melodie im Anflug. Von Yes gleich auf Rockantenne Hamburg.
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4: Ich bin Leon Stojanovic, es ist 13 Uhr, guten Tag. Balkonkraftwerke in Schleswig-Holstein liefern immer mehr Strom. 8.500 Solaranlagen wurden im ersten Halbjahr in Betrieb genommen und die haben so viel Strom geliefert, dass sie bis zu 3.000 Haushalte gleichzeitig mit Strom beliefern könnten. Falls ein Haushalt mehr Strom produziert, als er braucht, wird der überschüssige Strom einfach ins öffentliche Netz eingespeist. Gerade einmal einen Tag im Amt wurde der neue Gesundheitsminister Carsten Linnemann schon mit den ersten Forderungen konfrontiert. Die Vorsitzende des Deutschen Sozialverbandes Engelmeier hat Linnemann aufgefordert, die Gesundheitsreform nochmal zu überdenken. Den Zeitungen der Funke Mediengruppe hat sie unter anderem gesagt, dass die Reform kommen soll, aber keine Sparreform werden dürfe. Der Paketzusteller DHL will schwere Pakete nur noch von 2 Personen liefern lassen. Um die Gesundheit der Mitarbeiter zu schützen, fordert die DHL-Vorständin Hagleiter neue gesetzliche Vorgaben. Die Lieferung zu zweit soll bei Paketen ab 23 Kilo greifen, zum Beispiel bei Fitnessgeräten oder Hundefutter.
5: Vielen Dank, Leon. Gleich, yes, jetzt erstmal das Rockantenne Hamburg. Wetter richtig schön, muckelig, warm in der City. 24 am Westfield, 24 auch in Kurslack und auch bei euch in Sitten sind 24 Grad. Das Ganze geht noch hoch auf 26 Grad, also richtiges kurze Hosen- und T-Shirt-Wetter. Genießt das Ganze, denn morgen wird es ein bisschen frischer, wieder 18 Grad bei etwas mehr Regen.
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5: Immer noch einige Staus, inzwischen sind es 4 an der Zahl. Und zwar einmal auf der A1 Bremen Richtung Hamburg zwischen Heidenau und Hollenstedt. 7 Kilometer lang, da gab es vorhin eine Sperrung, das ist jetzt inzwischen aufgehoben, aber es stockt sich natürlich noch etwas hinterher. Dann A1 Hamburg Richtung Bremen zwischen Harburg und dem Maschener Kreuz. 7 Kilometer stockender Verkehr, da finden immer noch Reparaturarbeiten. Statt deswegen nur eine Spur frei und vorm Elbtunnel stockt es natürlich auch. A7 Flensburg Richtung Hamburg, Abstellingen nämlich 7 Kilometer lang und von der anderen Seite Hannover Richtung Hamburg ab Heimfeld auch 7 Kilometer stockender Verkehr. Wenn ihr noch was gesehen habt, ruft einfach kurz durch unter der 0800 168 666. Vielen Dank und gute und sichere Weiterfahrt.
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5: Moin Moin! 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Uiuiui. Jetzt wie versprochen. Yes. Owner of a Lonely Heart.
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0: Was für ein cooles Teil, das fetzt ja mal richtig. The Warning auf Rockantenne Hamburg. Gleich Bab.
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0: 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Jetzt wie versprochen, Bab, der beste Rock nonstop auf Rockantenne Hamburg.
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0: so ein geiles Gitarrenriff an eurem Samstagmittag von Weezer. Der beste Rock nonstop, gleich Johnny Cash. Ihr ruft wie blöde an, um euch einen Ball zu sichern für die Chance auf unsere FC St. Pauli VIP-Jahreskarte beim Rockantenne Hamburg Ballbesitz. Wo gehe ich denn mal ran? Ja, hier, moin, hier ist Erik, wer ist dran?
1: Hallo Erik, hier ist Nicole.
0: Na, grüß dich. Und warum hast du Bock auf die FC St. Pauli VIP-Jahreskarte?
1: Ich hätte total Bock auf die VIP-Jahreskarte für Pauli, weil die Stimmung am Millerntor immer grandios ist. Und das Essen und Trinken im Ballsaal auch nicht zu unterschätzen ist.
0: Ich wollte gerade sagen, wenn man sich das dann auch noch mitnimmt, das ist natürlich voll geil. Also das heißt, Millerntor-Stadion kennst du schon. Wie beschreibst du die Stimmung nochmal Leuten, die das noch nicht so oft gesehen haben oder noch gar nicht?
1: Ja, das ist schon total mitreißend und bombastisch. Kann ich kaum beschreiben. Es ist ja schon vorher, so ein Kribbeln liegt in der Luft. Ne? Mhm. Als Fußballfan kennt man das ja. Die Begeisterung ist ja vorher schon da. Und man fachsimpelt schon mit anderen Fans. Und es ist einfach cool. Und dann, wenn es halt losgeht und Hells-Bells ertönt das Einlaufen. Ne? Und dann der bunte Regen, also ich finde das immer wieder toll. Das kriegt schon Gänsehaut, wenn ich das erzähle. Und besonders geil natürlich, wenn dein Dom ist, du siehst das Riesenrad.
0: Oh,
1: ich liebe ja Flutlichtspiele besonders.
0: Also das würde ich dir schon gönnen, dass du am Ende dann auch gezogen wirst. Aber ich würde sagen, ich schieße dann erstmal den Ball zu dir rüber. Achtung! Und jetzt fang! Achtung! Herzlichen Glückwunsch. Ja, klasse.
1: Ja, vielen Dank.
0: Und ich würde sagen, ich schmeiße jetzt noch I Walk the Line von Johnny Cash rein, ja?
1: Oh, super.
0: Oder?
1: Total.
0: Das Ding kommt doch immer gut. Cool.
1: Lieb ich.
0: Den gibt's hier auf Rockantenne Hamburg.

0: Sehr cool und super eingängig, The Knack.
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0: Die Eagles. Take it easy, take it easy. Super cool. Und direkt danach noch mehr hymnenhafter Sound. Von Faith No More. Absolut großartig. Gibt's alles gleich auf Rock Antenne Hamburg.
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2: 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Es ist 2:30. Gleich die Eagles, jetzt das Rockantenne Hamburg. Wetter richtig schön warm ist es jetzt geworden. 25 Grad in Blanden und Blumen. 25 auch bei euch in Wilhelmsburg. Einer weniger bei euch in Ratzeburg. 24 Grad. 1-2 Grad geht das noch hoch auf bis zu 26 Grad. Wird ein richtig schöner Tag. Nur um 20 Uhr so ein kleiner Schauer. Also genießt es, denn morgen gibt es ein bisschen mehr Regen bei nur noch 18 Grad.
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2: Immer noch einige Staus. A1 Hamburg Richtung Lübeck zwischen Ahrensburg und Bad Oldesloe 5 Kilometer. In der Gegenrichtung Hamburg Richtung Bremen zwischen Harburg und dem Maschener Kreuz 6 Kilometer. Auf der A7 Flensburg Richtung Hamburg zwischen Stellingen und dem Elbtunnel 7 Kilometer. Und auf der anderen Seite des Elbtunnels ab Heimfeld auch 7 Kilometer stockender Verkehr. Wenn ihr noch was gesehen habt, ruft einfach kurz durch unter der 0800 168 666. Vielen Dank und gute und sichere Weiterfahrt.
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2: Wie versprochen habe ich für euch jetzt die Eagles. Take it easy.

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0: Was für eine Ballade. Von Snow Patrol, der beste Rock nonstop, auf Rockantenne Hamburg. Gleich Steve Winwood. War wieder einiges los diese Woche. Gerade nochmal gut gegangen. Am Mittwochmorgen ist ein Laster auf dem Weg zum Wacken Open Air unterwegs gewesen. Die Ladung waren höchster Priorität. Mehrere tausend Liter Bier in Kisten und Fässern. Der Laster ist in die Leitplanke und dabei ging ein Teil der Ladung zu Bruch. Zum Glück geht es allen Beteiligten gut und das restliche Bier konnte auf einen Ersatz-LKW geladen werden. Puh, die Bierversorgung für Wacken ist also nicht gefährdet. Was sonst noch diese Woche so Wildes passiert ist, das weiß wie immer Kollege Sven Dahlheimer.
1: Die Woche noch einmal im Schnelldurchlauf. Montag.
2: Jens Spahn ist zurückgetreten. Ja, bei der Union ist man da streng. Wenn ein verheirateter CDU-Mann überraschend ein neues Kind präsentiert, dann hat das gefälligst auf die traditionelle Art zu passieren. Heimlich mit der Sekretärin.
3: Ehrlich gesagt, diese ewige Nörgelei,
2: Ja, komm, Friedrich, das geht doch jetzt nicht gegen dich, sondern in erster Linie gegen Jens. Sei mal ganz entspannt. Ja, da lacht er.
1: Dienstag.
2: Wenn ihr ChatGPT nutzt, solltet ihr vorsichtig sein. Mehrere Nutzer der neuesten Version haben berichtet, dass der KI-Agent selbstständig Dateien vom Computer ohne Aufforderung gelöscht hat.
4: Ich habe da ein ganz mieses Gefühl.
2: Ach du, das wird schon nicht so schlimm.
1: Mittwoch.
2: Die Airline Swiss hat zwei Piloten aus dem Verkehr gezogen, die nach einer wilden Partynacht betrunken zur Arbeit kamen. In der Luftfahrt regelt die sogenannte 8 Hours from Bottle to Throttle Vorschrift den Mindestabstand zwischen dem letzten Drink und dem Flug. 8 Hours from Bottle to Throttle klingt für mich nach einem neuen Titel von The Boss Hoss. Ich denke, das wird ein Hit.
1: Donnerstag.
2: Ein Teenager kauft secondhand eine Los Angeles Lakers Trainingsjacke für $3 und weil es die Jacke eines legendären Basketballstars war, wurde sie bei einer Auktion für $89.000 versteigert. Das geht sonst nur beim Lotto. Oder mit Wetten auf extrem hohen Quoten, so wie Elversberg wird deutscher Meister oder Jens Spahn heiratet die Leihmutter.
3: Dieses Schlechtreden, dieses kaputt.
2: Friedrich, es geht doch nicht gegen dich, sondern gegen Jens Spahn. Na, da lacht er.
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0: Vielen Dank, Sven. Jetzt wie versprochen, Steve Winwood. Back in the High Life again auf Rock Antenne Hamburg.

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14: Ich bin Jutta Rebronk. Es ist 14 Uhr. Guten Tag. Hamburg erbt fast 300 Mal. Das geht aus einer Anfrage der linken Bürgerschaftsfraktion hervor. Die Stadt hat dadurch im ersten Halbjahr mehr als 1,4 Millionen Euro bekommen. Geld aus Erbschaften bekommen Städte, wenn sie entweder im Testament berücksichtigt werden oder wenn die eigentlichen Erben nicht zu ermitteln sind oder das Erbe ausschlagen. Wer eine neue Heizung braucht, sollte sich nach Meinung von Wirtschaftsexperten keine Gasheizung einbauen lassen. Denn laut einer Studie des Instituts der deutschen Wirtschaft könnten sich die Kosten bis zum Jahr 2040 verdoppeln. Unter anderem, weil man nach und nach immer mehr klimafreundliche Gase einsetzen muss, die knapp und teuer sind, wie zum Beispiel Wasserstoff. Die Waldbrände in Frankreich und Spanien haben ein noch nie dagewesenes Ausmaß erreicht. In Frankreich mussten 140.000 Menschen aus der Gegend um Bordeaux und der Gironde in Sicherheit gebracht werden. In Spanien sind rund 60.000 Menschen betroffen. In beiden Ländern mussten auch tausende Touristen ihre Ferienunterkünfte verlassen.
15: Ein richtig schöner, warmer Tag ist das heute, Freunde. Bis zu 26 Grad, so kann man sich das doch mal gefallen lassen. Also geht raus, genießt das Wetter, T-Shirt und kurze Hosen. Wetter nur ein kurzer Schauer, heute Abend um 20 Uhr. Morgen gibt es mehrere Schauer und nur noch 18 Grad. Also genießt wirklich den heutigen Tag, der ist es wirklich wert. Wieder richtig Sommer.
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0: Death Punch, das ist der beste Rock nonstop. Samstagnachmittag, Leute, die Zeit der Woche, in der ihr euch endlich fühlen dürft wie ein Rockstar. Das geht super gut. Und zwar gleich mit fetter Mucke von Smash Mouth. Und was geht sonst so bei den ganzen anderen Stars und Sternchen? Kollegin Lily Roberts hat wie immer den Überblick. Und ja, da war auch wieder was mit Ozzy.
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2: Zum ersten Todestag von Ozzy Osbourne fand in seiner Heimatstadt Birmingham zum ersten Mal auch der Ozzy Day statt. Mit Live-Musik, Kunstaktion, Film und Tributdarbietungen wurde der Prince of Darkness geehrt. Zudem bot die Brauerei Hobson zu diesem Anlass ein neues Bier an, das Patient Number 9 Ale, benannt nach Ozzys letztem Album, auch von uns Rock in Peace. Die Stones ziehen mit den Beatles gleich. Mit ihrem neuen Album Foreign Tongues haben die Rolling Stones ihr 15. Nummer 1 Album in den britischen Charts erzielt. Damit ziehen sie mit den Beatles gleich. Auf der Platte sind auch Paul McCartney, Robert Smith, Steve Winwood und Chad Smith zu hören. Das Open Air ist auch 2026 komplett ausverkauft, hat jetzt der Veranstalter bekannt gegeben. Alle Tickets für das 35. Jubiläum sind weg. Zuletzt wurde noch heiß diskutiert, warum das Festival dieses Jahr noch nicht ausverkauft sei. Im Vergleich 2023, da hat es nur ein paar Stunden gedauert, bis alle Tickets weg waren. Und auch im vergangenen Jahr hat es nur 2 Monate bis zum Ausverkauf gedauert. Das Wacken Open Air startet am Mittwoch, dem 29. Juli, geht dann bis Sonntag, den 1. August. Viel Spaß an alle, die dabei sind.
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0: Jetzt, wie versprochen, Smash Mouth, hoch die Hände, Wochenende, hier kommt All Star, let's

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0: So lonely, so einsam, bestimmt auch gar nicht. Es sind alle da für euch am Wochenende. Die Jungs von The Police, das sind schon mal drei. Und dazu kommt jetzt noch Eva um die Ecke mit brandneuer Musik. Ist das nicht im Traum?
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0: Eva is on fire. Eva on the fire, so heißt die Band. 2015 in Detroit gegründet. Und seit kurzem steht ihre neue Scheibe Villainous in den Läden. Eine schonungslose Reise durch Trauer, Identität und hart erkämpfte Selbstakzeptanz. Sängerin Eva Marie, sie hat uns gesagt, die Scheibe ist in vielerlei Hinsicht ein Neubeginn.
2: Ich habe auf diesem Album eine aggressivere Seite und Einstellung erkundet. Wow. Wenn wir gemeinsam schreiben, dann lassen wir uns dabei stark von unseren Emotionen leiten. Viel mehr noch als beim ersten Album. Damals waren wir neu und haben uns an die Vorgaben der Industrie gehalten. Diesmal wurden wir sauer. Und genau das hat dieses Album gebraucht.
3: I think that's what we needed on this album.
0: Richtig sauer. Das hört man direkt in diesem Song hier. Murder Scene aus unserem Album der Woche. Hier kommt Eva on the Fire. Neu für euch auf Rock Antenne Hamburg.

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8: Ich bin Jutta Rebrock. Es ist 15 Uhr. Guten Tag. Balkonkraftwerke in Schleswig-Holstein liefern immer mehr Strom. Gut 8.500 dieser kleinen Solaranlagen wurden im ersten Halbjahr im ganzen Bundesland in Betrieb genommen. In Hamburg kamen fast 1.900 Balkonkraftwerke hinzu, so die Bundesnetzagentur. Falls ein Haushalt mehr produziert, als er braucht, wird der überschüssige Strom auch ins öffentliche Netz eingespeist. Nach dem Millionenbußgeld der EU gegen Google hat US-Präsident Trump schon wieder mit neuen Strafzöllen gedroht. Er wirft der EU die Abzocke amerikanischer Unternehmen vor. Auch gegen Kanada kündigte Trump neue Zölle an. Begründung: Der Rauch von Waldbränden in Kanada ziehe rüber in die USA. Und auch Mexiko soll höhere Zölle zahlen, weil angeblich Salat aus Mexiko für Darmerkrankungen in den USA gesorgt hat. Der Logistikkonzern DHL fordert von der Politik strengere Regeln für die Zustellung besonders schwerer Pakete. Sehr viele Mitarbeiter meldeten sich wegen Rückenproblemen krank. Deshalb sollten Pakete, die schwerer als 23 Kilo sind, nur noch von 2 Zustellern ausgeliefert werden, fordert DHL. Und das in der gesamten Branche, damit es keine Wettbewerbsnachteile gibt.
9: Ein richtig schöner, warmer Tag ist das heute, Freunde. Bis zu 26 Grad, so kann man sich das doch mal gefallen lassen. Also geht raus, genießt das Wetter, T-Shirt und kurze Hosen. Wetter nur ein kurzer Schauer, heute Abend um 20 Uhr. Morgen gibt's mehrere Schauer und nur noch 18 Grad. Also genießt wirklich den heutigen Tag, der ist es wirklich wert. Wieder richtig Sommer.
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0: 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Susanne aus Fredersdorf, sie hat am Montag bei Lilly und Lalo ja ganz schön gut vorgelegt.
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3: Das sagst du nur 50 Euro, Susanne. Die gönnen wir dir. 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
0: Ja, geil, oder? Mal eben abgestaubt zum Frühstück. Die heiße Spur. 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Und jetzt Placebo. Direkt erkannt, oder? 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Das ist der

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1: Ab geht die wilde Fahrt am 30. Juli mit krassen Gitarrenriffs von Sacred Reich. 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Und da muss man wirklich aufpassen bei diesem Sound, dass da der Kahn nicht versenkt wird. 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
5: Ich bin Jutta Rittbrock. Es ist 16 Uhr. Guten Tag. Der Logistikkonzern DHL fordert von der Politik strengere Regeln für die Zustellung besonders schwerer Pakete. Sehr viele Mitarbeiter meldeten sich wegen Rückenproblemen krank. Deshalb sollten Pakete, die schwerer als 23 Kilo sind, nur noch von 2 Zustellern ausgeliefert werden, fordert DHL. Und das in der gesamten Branche, damit es keine Wettbewerbsnachteile gibt. Die Waldbrände in Frankreich und Spanien haben ein noch nie dagewesenes Ausmaß erreicht. In Frankreich mussten mittlerweile fast 170.000 Menschen aus dem Departement Gironde rund um Bordeaux in Sicherheit gebracht werden. In Spanien sind rund 73.000 Menschen betroffen. In beiden Ländern mussten auch tausende Touristen ihre Ferienunterkünfte verlassen. Trotz der Sperre der Straße von Hormuz ist die Ölversorgung in Europa gesichert. Das sagt die Ökonomin Franziska Holz vom Deutschen Institut für Wirtschaftsforschung. Öl ist allerdings teurer. Seit Ausbruch des Irankriegs Ende Februar hat sich der Preis fast verdoppelt.
6: Ein richtig schöner, warmer Tag ist das heute, Freunde. Bis zu 26 Grad, so kann man sich das doch mal gefallen lassen. Also geht raus, genießt das Wetter, T-Shirt und kurze Hosen. Wetter nur ein kurzer Schauer, heute Abend um 20 Uhr. Morgen gibt es mehrere Schauer und nur noch 18 Grad. Also genießt wirklich den heutigen Tag, der ist es wirklich wert. Wieder richtig Sommer.
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Schauspieler, Rockstar. Und im Alter von 4 Jahren ist er schon um die halbe Welt gezogen. Ne? Wenn du ein Sohn von 2 Missionaren bist, dann lebst du halt mal in Ägypten, Deutschland, Kenia und den USA innerhalb eines Jahres. So läuft das dann. Andere 4-Jährige wiederum machen sowas hier. Ah, das ist kein kindlicher Wutanfall. Nein, die kleine Dame aus Seattle steht mit ihrem Papa am Mikrofon und übt Growlen zu den größten Metal-Hits. Macht gerade auf Social Media die Runde. Der Vater Chris Maddox ist die Stimme der lokalen Metal-Band Born Without Blood. Das ist dann ja auch wirklich kein Wunder, dass die kleine Stadt Bibi Blocksberg oder der Eiskönigin lieber Will Ramos von der Deathcore-Band Lorna Shore nacheifert. Also eine neue Metal-Queen am Horizont. Ihr habt auch noch die Chance, Leute, einfach jetzt ein bisschen Growlen üben. Ne? Geht ja ganz einfach. Und es geht eigentlich mit jedem guten Rocksong. Hier zum Beispiel mit den Lemonheads für euch. Mrs. Robinson, der beste Rock Nonstop für euch am Samstag hier auf Rockantenne Hamburg.

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0: Trick, das ist der beste Rock nonstop. Das wird auch ein gutes Jahr, Leute, ne? Habt ihr mitbekommen? Jürgen Klopp wird die DFB-Elf retten. So viel ist seit gestern klar. Unsere Kiezkicker, sie machen sich bereit für den Aufstieg. Glaube ich zumindest. Und ihr seid live am Start. Jawohl.
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0: Ob sie aufsteigen oder nicht, Hauptsache es wird ein großer Spaß und es wird eine Saison lang wirklich der Wahnsinn. 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Mit supergeilen Plätzen, bester Sicht auf alle Tore unserer Kiezkicker. 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Mitmachen geht auch super easy auf rockantenne.hamburg und in unserer App. Mitgemacht ebenfalls Mona aus Aibig. Moin.
2: Hi.
0: Warum darfst du dir das auf gar keinen Fall entgehen lassen? Erzähl mal.
2: Ja, ich brauche natürlich unbedingt die St. Pauli-VIP-Karten. Das ist absolut wichtig. Ja, für mich und meine Tochter, wir beide sind absolute Fans, total treu schon seit Jahren und schaffen es immer nur selten ins Stadion zu kommen.
0: Okay, ihr schafft es selten, aber wie sehr macht euch das beiden Spaß? Erzähl mal.
2: Wenn du das Gefühl hast, es geht los und der Angriff startet, ja, und sie haben tatsächlich eine Chance, das Beben, was dann kommt, das ist einfach irre. Und dann noch ein Tor kommt natürlich erst recht, ne? Also, und dann der Song, klar, dann hüpfen alle, das ist einfach total schön. Und dieses Gemeinschaftsding, dieser St. Pauli Raw, der ist richtig cool.
0: Ja, richtig cool, aber hallo. Mona, die erste Hürde, die hast du geschafft. Deine Chance auf die VIP-Jahreskarte für unseren FC St. Pauli, sie ist da, du bist im Ballbesitz.
2: Klasse, herzlichen Dank. Ja. Das ist ja mega. Dankeschön.
0: Sehr gerne. Toi, toi, toi und schönes Wochenende. Jetzt mit neuer Musik von Airborne. Hier ist Alive After Death auf Rock.

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4: Ich bin Jutta Wipprock. Es ist 17 Uhr. Guten Tag. Wer eine neue Heizung braucht, sollte sich nach Meinung von Wirtschaftsexperten keine Gasheizung einbauen lassen. Denn laut einer Studie des Instituts der Deutschen Wirtschaft könnten sich die Kosten bis zum Jahr 2040 verdoppeln. Unter anderem, weil man nach und nach immer mehr klimafreundliche Gase einsetzen muss, die knapp und teuer sind, wie zum Beispiel Wasserstoff. Ein Kleinflugzeug ist in der Nähe von Bremen in ein Wohnhaus gestürzt. Die Maschine krachte in das Dach eines Einfamilienhauses in Ganderkesee im Landkreis Oldenburg. Mindestens ein Mensch kam ums Leben, so die Polizei. Eine weitere Person, die sich in der Maschine befunden haben soll, wird vermisst. Die Bergungsarbeiten sind sehr schwierig. Durch die Straßen von Berlin zieht seit dem Mittag wieder die Parade zum Christopher Street Day. Hunderttausende Menschen sind zusammengekommen. Es handelt sich nach Angaben der Organisatoren um eine der größten Versammlungen für Vielfalt und Menschenrechte in Europa.
5: Ein richtig schöner, warmer Tag ist das heute, Freunde. Bis zu 26 Grad, so kann man sich das doch mal gefallen lassen. Also geht raus, genießt das Wetter, T-Shirt und kurze Hosen. Wetter nur ein kurzer Schauer. Heute Abend um 20 Uhr. Morgen gibt es mehrere Schauer und nur noch 18 Grad. Also genießt wirklich den heutigen Tag. Der ist es wirklich wert. Wieder richtig Sommer.
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0: ich geliebt in den 90ern. The Verve, auch heute immer noch ganz groß an eurem verrockten Samstagnachmittag. Und jetzt wird's noch eine Schippe lauter, passt mal auf.
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0: Heute vor exakt 43 Jahren hat Metallica ihr großartiges Debüt auf den Markt gebracht. Förmlich drauf geschmissen, muss man ja sagen. Aber mit so einer Wucht. Kill 'em all! Allein das Cover, das ist schon hart. Müsst ihr euch mal angucken. Ein Hammer und eine Blutlache. Und die Musik da drauf erst, ne? Die Scheibe gilt tatsächlich als das erste Thrash- und Speed-Metal-Album überhaupt. Und der Plattenboss, der hat vor der Veröffentlichung sogar gesagt, mir ist klar, dass Metallica die nächsten Led Zeppelin werden. Das ist doch mal ein Statement. Da hatte er wirklich einen guten Riecher. Und die 10 Songs darauf, die stellen das unter Beweis. 50 Minuten Spielzeit, satte 7 davon gönnt ihr euch jetzt. Ganz gemütlich am Wochenende einfach mal Seek and Destroy. Ich bin Julian Kobes, hier kommt Metallica. Rockantenne Hamburg hier mit dem besten Rock nonstop.

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Monday. Schön durchgeballert an eurem Samstagabend. Ihr hört Rockantenne Hamburg gleich mit Gary Moore. Und was geht sonst so bei euch am Wochenende? Vielleicht macht ihr euch jetzt schon so langsam bereit fürs Wacken Open Air. Geht ja gar nicht früh genug. Da gibt es schon ab morgen Programm. Und da will man sich ja vielleicht nochmal ein bisschen ausruhen, so ein bisschen chillen. Das geht zum Beispiel ziemlich gut im Lotto Hamburg Schanzenkino. Das Open Air Kino im Schanzenpark, da werde ich zum Beispiel morgen Abend hingehen. Und ihr kriegt ja wirklich jeden Abend wechselnde Filme auf die große Leinwand projiziert. Der neue Stromberg-Film ist dabei, Horst Schlemmer, Star Wars, das ist natürlich sehr cool und. Also im Sommer wirklich eine Sache, sollte man sich nicht entgehen lassen. Und morgen am Sonntag, da habe ich auch was Tolles für euch gefunden. Und zwar das Oldtimer-Frühshoppen von 10 bis 12 Uhr erwartet euch hier ein mehr als reichhaltiges Frühstücksbuffet. Und dann um 13 Uhr geht's ins Oldtimer-Barbecue. Über 80 Oldtimer sind da am Start beim Treudelberg Resort in der Lehmsaaler Landstraße 45. Was auch immer ihr so macht, wir sind bei euch mit dem besten Rock Nonstop. Jetzt, wie versprochen, Gary Moore. Hier ist Wild Frontier auf Rockantenne Hamburg. Schönen Samstagabend.

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14: Ich bin Jutta Rittbrock. Es ist 18 Uhr. Guten Abend. Immer mehr Menschen müssen vor den massiven Waldbränden in Frankreich und Spanien fliehen. Allein in Frankreich wurden laut Innenministerium mittlerweile rund 200.000 Menschen in Sicherheit gebracht. Die Flammen wüten vor allem im Departement Gironde rund um Bordeaux und in der Nachbarregion. In Spanien sind rund 73.000 Menschen betroffen. Arbeitgeberpräsident Dulger warnt vor zusätzlichen zweistelligen Milliardenkosten durch die angekündigte Rentenreform. Teil der Reform ist eine neue Kapitalrente, für die Arbeitgeber und Beschäftigte zusätzlich zum normalen Beitrag 2% des Bruttoeinkommens zahlen sollen. Dulger sagt, wer eine kapitalgedeckte Säule aufbauen will, muss die Beitragsbelastung dafür an anderer Stelle senken. Spektakuläre Sprengung bei Bauarbeiten in Hamburg. Eine 100 Meter lange Eisenbahnbrücke in Hamburg-Altona ist jetzt kontrolliert zum Einsturz gebracht worden. Die Deutsche Bahn will den Fernbahnhof Altona verlegen. Die alte Brücke musste weg, um Platz für eine neue Gleisführung zu schaffen.
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6: Ich bin Jutta Rippon. Es ist 19 Uhr. Guten Abend. Der Logistikkonzern DHL fordert von der Politik strengere Regeln für die Zustellung besonders schwerer Pakete. Sehr viele Mitarbeiter meldeten sich wegen Rückenproblemen krank. Deshalb sollten Pakete, die schwerer als 23 Kilo sind, nur noch von 2 Zustellern ausgeliefert werden, fordert DHL. Und das in der gesamten Branche, damit es keine Wettbewerbsnachteile gibt. Immer mehr Menschen müssen vor den massiven Waldbränden in Frankreich und Spanien fliehen. Allein in Frankreich wurden laut Innenministerium mittlerweile rund 200.000 Menschen in Sicherheit gebracht. Die Flammen wüten vor allem im Departement Gironde rund um Bordeaux und in der Nachbarregion. In Spanien sind rund 73.000 Menschen betroffen. Bei der Tour de France steht Tadej Pogacar dicht vor seinem 5. Gesamtsieg. Der slowenische Radstar erreichte auf der Königsetappe als 4. das Ziel in Alpe d'Huez. Den Etappensieg holte sich Ausreißerkönig Carapaz aus Ecuador.
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1: Eva Under Fire, Villainous. Mit ihren ersten beiden Alben flogen Eva Under Fire noch unterm Radar der Rock-Öffentlichkeit. Das änderte sich mit Love, Drugs and Misery im Jahr 2022.

Eine erste größere Duftmarke war gesetzt. Jetzt melden sich die Detroiter mit Villainous zurück. Und obwohl es nicht ganz so bösartig ist, wie der Titel vielleicht verspricht, ein Sommeralbum ist es jetzt auch nicht gerade. Vielmehr haben wir es erneut mit einem bockstarken Modern-Rock-Album zu tun. Nur mit dem Unterschied, dass Eva Under Fire noch schneller auf den Punkt kommen und somit noch intensiver als auf dem Vorgänger klingen. Und dass die Jungs und das Mädel Songs schreiben können, darüber brauchen wir es gar nicht zu diskutieren. Unser Album der Woche auf Rockantenne Hamburg, Villainous von Eva Under Fire. Und hier kommt jetzt ein Song daraus.

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2: Ich bin Jutta Ribrock. Es ist 20 Uhr. Guten Abend. Nach dem Absturz eines Kleinflugzeugs in Niedersachsen steht jetzt fest, dass zwei Menschen dabei ums Leben gekommen sind. Die Maschine war auf das Dach eines Einfamilienhauses in Ganderkesee im Landkreis Oldenburg gestürzt. Zunächst wurde ein Insasse tot geborgen. Ein weiterer galt vorübergehend als vermisst, wurde aber später tot im Haus gefunden. Die Waldbrände in Frankreich und Spanien haben ein noch nie dagewesenes Ausmaß erreicht. In Frankreich mussten laut Innenministerium mittlerweile rund 200.000 Menschen in Sicherheit gebracht werden. Die Flammen wüten vor allem im Departement Gironde rund um Bordeaux. In Spanien sind nach neuesten Angaben rund 60.000 Menschen betroffen. Trotz der Sperre der Straße von Hormuz ist die Ölversorgung in Europa gesichert. Das sagt die Ökonomin Franziska Holz vom Deutschen Institut für Wirtschaftsforschung. Öl ist allerdings teurer. Seit Ausbruch des Irankriegs Ende Februar hat sich der Preis fast verdoppelt.
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8: Ich bin Gregor Jussé Moser. Immer mehr Menschen werden in Frankreich und Spanien vor den Waldbränden in Sicherheit gebracht. Im Südwesten Frankreichs wurden fast 200.000 Menschen evakuiert und auch in Spanien mussten inzwischen rund 73.000 Menschen ihre Häuser verlassen. Aus Spanien berichtet Julia Macher.
9: In Bussen werden die Menschen aus dem Südosten der Region Madrid zu den Notunterkünften evakuiert. In einigen Ortschaften hat das Feuer auf die Häuser übergegriffen. Die spanische Regierung spricht von einer sehr komplexen Lage, die man bisher so noch nicht erlebt habe. Vor allem die kräftigen Windböen bereiten den Rettungskräften Sorgen.
8: Im Rahmen seiner Kabinettsumbildung hatte Bundeskanzler Merz Berichten zufolge Verkehrsminister Schnieder eigentlich schon in den letzten Tagen entlassen wollen, doch ein möglicher Nachfolger sagte kurzfristig ab. Jetzt droht eine Hängepartie und es gibt Kritik an den Umgang des Kanzlers mit Schnieder. Von Willkür sprach etwa der Vize des CDU-Arbeitnehmerflügels Bäumler im Handelsblatt. Altkanzlerin Merkel, Bundeskanzler Merz oder auch die Ministerpräsidenten Bayerns und Baden-Württemberg, Söder und Özdemir. Sie alle haben sich auf dem roten Teppich vor dem Bayreuther Festspielhaus gezeigt. Dort sind am Abend die 150. Richard-Wagner-Festspiele eröffnet worden. Zum Jubiläum gab es diesmal keine Oper, sondern einen Festakt, unter anderem mit Beethovens 9. Symphonie. Formel-1-Weltmeister Lando Norris startet beim Großen Preis von Ungarn von der Pole Position. Der McLaren-Pilot setzte sich im Qualifying knapp vor Lewis Hamilton durch und beendete damit die bisherige Pole-Serie von Mercedes in dieser Saison. Auf Rang 3 startet morgen der Italiener Kimi Antonelli.
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0: statt. Mit Live-Musik, Kunstaktion, Film und Tributdarbietungen wurde der Prince of Darkness geehrt. Zudem bot die Brauerei Hopson zu diesem Anlass ein neues Bier an, das Patient Number 9 Ale, benannt nach Ozzys letztem Album, auch von uns Rock in Peace. Die Stones ziehen mit den Beatles gleich. Mit ihrem neuen Album Foreign Tongues haben die Rolling Stones ihr 15. Nummer 1 Album in den britischen Charts erzielt. Damit ziehen sie mit den Beatles gleich. Auf der Platte sind auch Paul McCartney, Robert Smith, Steve Winwood und Chad Smith zu hören. Das Open Air ist auch 2026 komplett ausverkauft, hat jetzt der Veranstalter bekannt gegeben. Alle Tickets für das 35. Jubiläum sind weg. Zuletzt wurde noch heiß diskutiert, warum das Festival dieses Jahr noch nicht ausverkauft sei. Im Vergleich 2023, da hat es nur ein paar Stunden gedauert, bis alle Tickets weg waren. Und auch im vergangenen Jahr hat es nur 2 Monate bis zum Ausverkauf gedauert. Das Wacken Open Air startet am Mittwoch, dem 29. Juli, geht dann bis Sonntag, den 1. August. Viel Spaß an alle, die dabei sind.
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3: Ich bin Hendrik Daum. Rund 250.000 Menschen sind in Frankreich und Spanien vor Waldbränden in Sicherheit gebracht worden, unter ihnen auch viele Touristen. Im Südwesten Frankreichs haben die anhaltenden Brände eine der größten Evakuierungsaktionen in der Geschichte des Landes ausgelöst. Neben der Feuerwehr beteiligen sich dort auch bis zu 1.000 Soldaten an den Löscharbeiten. In Spanien ist der Großraum Madrid besonders betroffen. Und nahe der Großstadt Valencia ist ein Mensch bei einem Waldbrand ums Leben gekommen. Unter dem Motto Haltung ist hot haben in Berlin hunderttausende Menschen an der Großkundgebung zum Christopher Street Day teilgenommen. Mit Regenbogenfahnen, bunten Kostümen, viel Glitzer und bei hochsommerlichen Temperaturen zogen sie durch das Zentrum der Hauptstadt. Zum Abschluss der erstmals zweitägigen Großveranstaltung findet am Brandenburger Tor aktuell noch ein Showprogramm auf 8 Bühnen statt. Die Kabinettsumbildung von Bundeskanzler Merz sorgt teilweise auch für Kritik in seiner CDU. Vor allem wegen des Umgangs mit noch Verkehrsminister Schnieder. Thomas Brockt hat die Hintergründe.
4: Ex-Kanzleramtschef Altmaier äußerte sich betroffen und wütend. Merz will Schnieder entlassen, bekam vom vorgesehenen Nachfolger aber kurzfristig eine Absage. Für Diskussion sorgt auch die Personalie Linnemann. Der CDU-Generalsekretär hatte zum Start der Regierung noch gesagt, Minister sein sei nicht sein Ding. Nun soll er Gesundheitsminister werden, spricht von einer anderen Lage und traut sich das auch zu.
3: In den USA ist die Zahl der Maserninfektionen auf dem höchsten Stand seit 35 Jahren gestiegen. Mehr als 2300 Fälle wurden laut Behörden dieses Jahr bislang registriert. Fast 70% der Infizierten sind Kinder und Jugendliche. Experten führen den Anstieg auf sinkende Impfquoten zurück. Gesundheitsminister Kennedy verbreitet immer wieder Falschbehauptungen über Impfungen.
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0: Sicherheit gebracht worden, unter ihnen auch viele Touristen. Im Südwesten Frankreichs haben die anhaltenden Brände eine der größten Evakuierungsaktionen in der Geschichte des Landes ausgelöst. Neben der Feuerwehr beteiligen sich dort auch bis zu 1000 Soldaten an den Löscharbeiten. In Spanien ist der Großraum Madrid besonders betroffen. Beim Christopher Street Day in Berlin sind Hunderttausende zur Parade für eine tolerante Gesellschaft gekommen. Mit Regenbogenfahnen, bunten Kostümen und viel Glitzer zogen sie durch die Hauptstadt. Mehr von Thomas Brockt.
1: Der Berliner CSD ist einer der größten in Europa und wie immer mit einer klaren Botschaft. Wir wollen ein Zeichen für Demokratie und Vielfalt setzen. Weltweit stehen queere Menschen immer mehr unter Druck, sagen die Veranstalter. Zum einen würden schon bestehende Rechte teilweise wieder abgeschafft. Außerdem gäbe es immer mehr Hasskriminalität. Man wolle nicht leiser, sondern lauter werden, bis alle Menschen in Deutschland frei, sicher und selbstbestimmt leben können.
0: Arbeitgeberpräsident Dulger warnt vor zusätzlichen zweistelligen Milliardenkosten durch die angekündigte Rentenreform. Teil der Reform ist ja eine neue Kapitalrente, für die Arbeitgeber und Beschäftigte zusätzlich zum normalen Beitrag 2% des Bruttoeinkommens zahlen sollen. Dulger sagt, wer eine kapitalgedeckte Säule aufbauen will, der muss die Beitragsbelastung dafür aber an anderer Stelle senken.
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1: Servus und hallo zu 2 Stunden Heavy Metal pur hier auf Rock Antenne, wie immer um diese Zeit an diesem Tag. Ich weiß, die Temperaturen draußen werden wieder heißer, sie steigen wieder an, aber nichts ist so heiß wie die nächsten 2 Stunden. Und ich habe neue Musik für euch dabei, unter anderem von Sirius Black oder aber auch von Gloryhammer. Und ich habe Vinyl zu verlosen und zu verschenken und CDs von und mit Lex Legion. Dazu später mehr. Jetzt gibt es erstmal 2 Hits auf die Ohren und zwar 2 Heavy Metal Hits. Zum einen hören wir UDO mit Rose in the Desert, einer der geilsten Songs, die Band jemals gemacht hat. Und den Anfang machen Megadeth. Hier ist die Symphony of Destruction. Servus und hallo.

Taust auf Rockantenne mit UDO, Udo Dirk Schneider und seine Jungs und der Rose in the Desert. Mördersong, immer noch 2018 rausgekommen vom Steel Factory Album. Und wir gehen vom Jahr 2018 irgendwie zurück ins Jahr 1993. Denn Space 1993, The Wrath of Kor Virliat. Ja, so heißt tatsächlich das neue Album von Gloryhammer, das am 16. Oktober rauskommen wird. Wie man sich solche Mörder-Albentitel ausdenken kann, das weiß ich nicht. Ich weiß nicht, was man da geraucht haben muss, aber letztendlich ist das für Sci-Fi-Nerds und für alle Fantasy-Nerds, glaube ich, genau richtig. Die erste Single hören wir jetzt daraus, Gloryhammer. Auch unterwegs natürlich immer. Sie spielen noch einige wenige Open Airs in diesem Jahr. Aber im Oktober geht es dann los und quer durch den November mit einer großen Europatour, auch in Deutschland. Ein Haufen Dates mit dabei, also Gloryhammer ist in diesem Herbst kein Vorbeikommen und jetzt bei uns auch nicht. Hier sind Gloryhammer mit The Ultimate Sacrifice vom Album, ihr wisst schon den Titel, könnt ihr nochmal nachlesen.

Iron Maiden hier in Taufstaff auf Rock Antenne von natürlich ihrem legendären Album Killers. Das war Murders in the Rue Morgue. Und wir kommen zu neuem von

Serious Black. Da war es ein bisschen still die letzten Wochen und Monate um Mario Lochert und seine Jungs, aber tatsächlich musste sich Mario von einem Herzinfarkt erholen. Ich habe jetzt mit ihm noch nicht geredet, sondern nur kurz mal lose hin und her geschrieben, aber er scheint zum Glück wieder auf dem Weg zur vollständigen Besserung und das ist natürlich extremst wichtig. Ich werde ihn, wenn das neue Album mal rauskommt, natürlich dazu befragen, was eigentlich denn passiert ist. Aber jetzt freuen wir uns erstmal auf das erste Lebenszeichen, das erste musikalische Lebenszeichen von Sirius Black. Und das hört auf den Namen Last Man Standing, hier in Taustorf auf Rockantenne.

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Ja, ja, es war heute an diesem Tag im Jahre 1983. Da ist dieses Scheibchen auf den Markt gekommen. Kill 'Em All von einer Newcomer-Band namens Metallica und hat die Rockmusik bzw. die Heavy-Metal-Musik nachhaltig verändert. Nicht mehr und nicht weniger. Und ist brutal, oder? Und ja, jetzt stehen wir da und feiern das alles ab. Und keine Band ist größer im Heavy-Metal. Und keine Band ist auch irgendwo am Ende des Tages angreifbarer, aber Metallica haben so viele Sachen richtig gemacht. Sie haben so viele Sachen richtig gemacht und sie machen immer noch sehr viele Sachen richtig. Haben auch ein paar Sachen falsch gemacht, muss man einfach auch so sagen. Aber hey, das tut dem Ganzen nichts ab und Kill 'Em All ist natürlich ein Ultraklassiker, der dann nochmal von Master of Puppets irgendwo getoppt wurde. Mein Lieblingsalbum, komischerweise, ist und bleibt Ride the Lightning. Ich weiß aber auch nicht, warum. Man kann

Es ist immer das beste Stammtischgespräch, ist es, die Songs direkt zu vergleichen. Alle Opening-Songs von den ersten drei oder vier Alben, alle Closing-Songs, alle Balladen, immer herauszufinden, was ist jetzt die beste. Ja, die beste Ballade ist für mich nicht Fade to Black, sondern Welcome Home Sanitarium. Aber der beste Opener ist Fire Fire with Fire. Oder ist es doch Blacken? Und so weiter, ihr kennt das Spiel. Wir kommen zu meiner kleinen Verlose, die ich habe für diese Ausgabe. Und da haben wir die Jungs von Lex Legion dankenswerterweise sehr viele CDs und ein paar Vinyls zur Verfügung gestellt von ihrem Debütalbum Lex Legion. Und ihr wisst, ich habe es in den letzten Wochen und Monaten schon gepredigt, Lex Legion sind eigentlich King Diamond ohne King Diamond. Ja, man muss es einfach so sagen. Sie waren beim klassischen Line-Up in den späten 1980er Jahren dabei, als der König da residierte. Sie haben jetzt einen Sänger, der sich sehr verdammt nach King Diamond anhört. Aber es passt schon. Und die Mucke ist auch King Diamond-like. Aber ist halt geil. Ist total geil. Und die Idee eigentlich, das zu machen, ist sehr lustig. Im Nachhinein gesehen jetzt schon mal. Das Debütalbum habe ich hier. Ich habe es als CD, wie gesagt, und ich habe es als Limited Edition, Achtung, im Black and Steel Splatter Vinyl. Hätte sich fast gereimt, wenn man Vinyl nicht Vinyl aussprechen würde im Englischen. Aber gut, ihr wisst, was ich meine. Also, E-Mail an tuffstuff@rockantenne.de, tuffstuff@rockantenne.de mit dem Kennwort Lex Legion, logischerweise. Bitte Name und Adresse dazu schreiben in die Mail und bitte, ob ihr eine CD haben wollt oder eine Vinyl-Schaltplatte. Das wäre vom Vorteil. Also, E-Mail an tuffstuff@rockantenne.de mit dem Kennwort Lex Legion, Name und Adresse. Und ob CD oder Album. Und ihr kommt natürlich alle in den Lostopf. Und hier kommen Lex Legion im Radio. Und zwar mit dem Song Sleep Eternally.

Toss-off auf Rock Antenne mit Sonata Arctica und Closer to an Animal. Ja, wer eine Lex Legion CD oder eine Vinyl haben will, nochmal hier die Erinnerung. Bitte eine E-Mail an toss-off@rockantenne.de mit dem Kennwort Lex Legion, Name, Adresse nicht vergessen und bitte dazu schreiben, ob ihr CD haben wollt oder eine Vinyl-Schallplatte. Und wir kommen zum Schluss dieser ersten schönen Toss-off noch zu einer Band. Alter Verwalter, die passt gar nirgendwo rein. Und ich muss euch diesen Song vorstellen, weil er so geil ist und weil das Ganze eigentlich kurios ist. Es geht um die Band Lakeview. Lakeview, ich weiß nicht, ob sie jemals Metalcore gemacht haben, aber im Grunde kommen sie aus dieser ganzen Metalcore-Szene. Haben aber dann angefangen, Country-Musik zu machen. Also wirklich dieses neue, fast schon schnulzige Country-Zeugs. Haben aber jetzt eine Single gemacht, zusammen mit The Ghost Inside. Und die muss ich euch einfach vorstellen, weil es, wie gesagt, das passt wirklich nirgendwo rein. Und der Song ist aber Bombe. Kann es nicht anders sagen. Deswegen sind hier Lakeview mit Kill Me First. Und auch wenn es irgendwo, es ist eine Mischung aus Country Metal, ich kann es gar nicht anders beschreiben, aus Country Metalcore. Also sehr wild. Nächste Stunde geht's weiter mit neuer Musik, unter anderem von Cold Rain, von Bury Tomorrow. Oder aber auch altes Zeugs von Nachtmystium. Kann man sich schon einmal anhören. Aber hier sind, wie gesagt, Lakeview.

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3: Ich bin Hendrik Daum. Der Christopher Street Day in Berlin ist am Abend nach einem Zwischenfall abgebrochen worden. Offenbar ist ein Fahrzeug im Bezirk Tiergarten in eine Menschenmenge gefahren. Dazu Florian Naht von der Berliner Polizei.
4: Mutmaßlich ist hier ein Fahrzeug in den Park eingefahren, hat mehrere Personen angefahren, dabei offensichtlich auch verletzt. Deshalb gibt es hier jetzt mehrere Patientenbehandlungen durch die Berliner Feuerwehr im Bereich des großen Tiergarten. Wir fahren mit starken Kräften nach möglichen Tatverdächtigen.
3: Davor hatten hunderttausende Menschen unter dem Motto Haltung ist hot den Christopher Street Day friedlich gefeiert. Rund 250.000 Menschen sind in Frankreich und Spanien vor den massiven Waldbränden in Sicherheit gebracht worden, unter ihnen auch viele Touristen. Im Südwesten Frankreichs haben die anhaltenden Brände eine der größten Evakuierungsaktionen in der Geschichte des Landes ausgelöst. Neben der Feuerwehr beteiligen sich dort auch bis zu 1.000 Soldaten an den Löscharbeiten. In Spanien ist der Großraum Madrid besonders betroffen. Die Bayreuther Festspiele haben sich zum 150. Jubiläum klar gegen einen Rechtsruck in Politik und Gesellschaft gestellt. Festspielleiterin Katharina Wagner rief beim Festakt dazu auf, Nein zu sagen zu Rassismus, Chauvinismus und einer Verharmlosung der Geschichte. Sie verwies dabei auch auf die enge Verknüpfung ihrer Familie mit dem NS-Regime und die besondere Verantwortung der Festspiele. Das Jubiläum sei deshalb weit mehr als ein Anlass zu feiern, betonte Wagner. Ziel müsse es sein, die Tradition ernst zu nehmen, ohne sie zu verklären. Arbeitgeberpräsident Dulger warnt vor zusätzlichen zweistelligen Milliardenkosten durch die angekündigte Rentenreform. Teil der Reform ist ja eine neue Kapitalrente, für die Arbeitgeber und Beschäftigte zusätzlich zum normalen Beitrag 2% des Bruttoeinkommens zahlen sollen. Dulger sagt, wer eine kapitalgedeckte Säule aufbauen will, der muss die Beitragsbelastung dafür aber an anderer Stelle senken.
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Willkommen zurück zu einer weiteren Stunde Heavy Metal Pur hier auf Rock Antenne. Es wird wie immer ein bisschen härter. Ja, keiner hat gesagt, dass das ein einfacher Job ist hier. Also deswegen, da kommen wir schon gemeinsam durch. Neues gibt es unter anderem von Buried Tomorrow in dieser Stunde oder aber auch von den Japanern von Cold Rain. Und los geht's aber erstmal mit alten geilen Kram und zwar von Skyclad. Und hier sind Sodom mit The Saw is the Law. Was auch sonst.

Diese Band hat mit diesem Song wahrscheinlich ein neues Genre begründet, im Grunde eigentlich Pagan Metal. Es war 1992, das war ein Skyglad hier mit der Spinning Jenny von ihrem Album A Burnt Offering for the Bone Idol. Na, da schau her. Wie gesagt, eigentlich Kult, aber im Grunde haben sie Skyglad dafür nie viel richtig abholen können. Wie es halt manchmal so ist, wenn man was erfindet und nicht unbedingt Metallica heißt. Obwohl, wir als Speed Metal erfunden, waren es dann doch Exciter? Waren es doch Raven? Ja, auch hier kann man wieder Diskussionen lostreten. Alter Verwalter, es gibt doch nichts Schöneres. Wir kommen zu Beartooth. Die sind zurück mit einem neuen Album. Es gibt eine Tour, die wird schon im September losgehen. Und im Grunde war aber der größte Aufreger der Band gerade das Coming Out von Sänger Caleb Shomo, der sich als homosexuell geoutet hat. Und wo ich mir dann gedacht habe, A, ist mir scheißegal. B, du kannst von mir aus sein, was du willst, sexuell. Ist mir gerade eine Wurst, Hauptsache du stehst nicht auf Kids oder auf Tiere. Und C, gab es da einen Aufreger darüber, dass ich mir gedacht habe, echt jetzt? Hat man im Internet nicht über andere Sachen zu fluchen, als über sowas? Habe ich überhaupt nicht nachvollziehen können. Vor allem nicht bei dieser Generation, die ja eigentlich eh so verständnisvoll ist. Anscheinend dann doch nicht. Also, das finde ich total unnötig. Komplett. Aber Singles von Beartooth, die können sich alle hören lassen. Und wir hören sie jetzt mit dem Titel, der programmatisch ist jetzt gerade für die Band, nämlich Bullshit. Hier sind Beartooth in Tough Stuff auf Rockantenne.

Creator mit einem Klassiker hier in Taste of Rock Antenne, nämlich den Titeltrack ihres dritten Albums, denke ich, 1988 rausgekommen, die Terrible Certainty. Und ja, Mille gerade auf der Bühne gewesen beim Arch Enemy Konzert im BNU in Berlin. Wir haben zusammen den GBH Klassiker, den ist kein Hardcore Klassiker, Blödsinn, den Punkcore Klassiker City Baby Attack by Rats zusammen gezockt. Total geil, die Aufnahme. Da wäre ich auch gern dabei gewesen, aber hey, ich freue mich auf Arch Enemy dann auf dem Summer Breeze auf der großen Bühne. Bin gespannt, wie das ankommt. Und jetzt freue ich mich auf die neue Single von Cold Rain. Eine Band aus Japan, aus Nagoya, die schon fast 20 Jahre damit in diesem Zirkus mitschwimmt und eigentlich immer irgendwo am Rande präsent ist, aber so richtig den großen Sprung nach vorne nicht geschafft hat. Aber umso schöner, dass die Jungs immer noch da sind, immer noch Gas geben und das ganze Ding eigentlich ziemlich geil klingt. Hier sind der Cold Rain mit ihrer neuen Single hier auf Tough Stuff in Rock Antenne. In Tough Stuff auf Rock Antenne. Langsam, Mosi. Und die heißt Ex-Humanity.

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Ja, dann spielen wir halt mal eine Maxi-Single hier in Tastoff auf Rockantenne. Das war halt die Maxi-Single von Slayer aus dem Jahre 1986. Postmortem, zusammengemixt mit Criminally Insane. Das war damals genauso 1:1 auf dieser Single drauf. Und normalerweise kommt nach Postmortem Raining Blood, das weiß ich auch, aber in diesem Falle eben nicht. Und deswegen spiele ich das gerne ab und zu mal hier an. Wir kommen zur neuen Single von Bury Tomorrow. Die Jungs sind mittlerweile eine so große Metalcore-Band geworden, dass wir da gar nicht mehr drüber diskutieren brauchen. Im Februar nächsten Jahres geht's auf große Deutschland-Tour, unter anderem Hamburg, Leipzig, Berlin, München, Wiesbaden, Köln

Und da fast nur die fast größten Hallen, also in München Zenit, wird garantiert ausverkauft. Mit dabei sind Stick to Your Guns, Elwood Stray oder auch Wind Waker. Und wir hören natürlich jetzt die neue Single von Bury Tomorrow und ich finde es tatsächlich relativ interessant. Ich weiß noch, ich kann mich erinnern, weil ich war damals, ich bin so alt, ich war dabei, dass in Sachen Speed und Thrash Metal England eine weiße, eine graue, eine leere Landkarte war, was Bands aus diesem Genre angeht. Wenn es aber dann zur Metalcore kommt, da ist die Landkarte wieder sehr, sehr gut bestückt in Großbritannien. Also wir haben zahlreiche Metalcore-Bands und sehr, sehr erfolgreiche, die eben aus England kommen. Warum das so ist und warum ausgerechnet diese Genre da drüben so funktioniert und Speed und Thrash Metal nicht funktioniert haben oder auch New Metal waren praktisch nichts vorhanden aus England. Keine Ahnung. Aber hey, es ist so und es ist gut so. Hier sind Bury Tomorrow mit Sex, also den Buchstaben SX.

Children of Bodom hier mit Ugly und das waren gerade natürlich Carcass mit Keep on Rotting in the Free World von ihrem 96er Album Swan Song. Und es hätte eigentlich der Schwanengesang werden sollen für die Engländer, denn damals war eine Auflösung angesagt und es hat gut 10 Jahre gedauert, über 10 Jahre. Dann waren sie wieder zurück und sie lärmen noch so schön wie eh und je, also auch heute noch. Deswegen Carcass immer live sehr präsent bei uns und das finde ich eigentlich ganz geil. Die Band hat Bock und ich habe Bock auf die Mucke. Was gibt's Schöneres? Schöneres gibt's zum Abschluss noch von Nachtmystium. Da hören wir noch Musik von denen aus dem Jahre 2010 vom Album Addicts Black Metal Part 2 gibt's Nightfall. Und zuvor nochmal die neue von Fleshcrawl. Die heißt Chapel of Guts. Von ihrem Album Epitome of Carnage. Ich glaube, diesen Gute-Nacht-Liedern ist nichts weiter hinzuzufügen. Denkt mal an die Verlosung der Lex Legion CDs und der Vinyl-Alben. Wenn ihr wollt, hören wir uns in der Woche von Montag bis Freitag im Rock Antenne Heavy Metal Stream von 11 bis 12 in der Tough Stuff Morning Show mit den neuesten Musiknews. Und wenn nicht, hören wir uns nächste Woche wieder. Bis dahin, ciao, servus und gute Nacht.

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4: Ich bin Hendrik Daum. In Berlin hat nach Angaben der Polizei ein Fahrzeug mehrere Menschen beim Christopher Street Day angefahren. Bei dem Vorfall sei mindestens ein Mensch getötet worden. 14 weitere Menschen würden wegen Verletzungen derzeit behandelt. Die Polizei fahndet nach dem Täter. Direkt vor Ort ist für uns Timo Reim am Tiergarten in Berlin.
5: Direkt vor dem Tiergartentunnel blinkt und wimmelt es nur so von Polizei, Feuerwehr und Blaulicht. Nach aktuellen Informationen ist von der Linierstraße kommt ein Transporter scharf rechts in den Tiergartentunnel abgebogen. Es gibt mehrere Verletzte, sagt die Polizei, und ein Täter ist bisher noch nicht gefasst. Aktuell läuft die Fahndung wohl mit Hochdruck und die Situation hier

0: es sein, die Tradition ernst zu nehmen, ohne sie zu verklären. Immer mehr Menschen müssen vor den massiven Waldbränden in Frankreich und Spanien fliehen. Allein in Frankreich wurden mittlerweile rund 200.000 Menschen in Sicherheit gebracht. Die Flammen wüten vor allem in der Region rund um Bordeaux. Und in Spanien sind rund 70.000 Menschen betroffen, wie Julia Macher berichtet.
1: Die spanische Regierung spricht von einer sehr komplexen Lage, die man bisher so noch nicht erlebt habe. Vor allem die kräftigen Windböen bereiten den Rettungskräften Sorgen. Mehr als 3000 Feuerwehrleute sind im Einsatz und bekämpfen die Flammen aus der Luft und vom Boden. Die Europäische Union schickt 4 Löschflugzeuge zur Unterstützung.
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1: Ab geht die wilde Fahrt am 30. Juli mit krassen Gitarrenriffs von Sacred Reich. Das ist herrlicher Thrash Metal aus den USA an Bord der MS Stubnitz. Und da muss man wirklich aufpassen bei diesem Sound, dass da der Kahn nicht versenkt wird. Am Donnerstag, den 30. Juli, wird ausgerastet. Tickets gibt's für unter 35 Euro. 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Literatur-Nobelpreisträger und Schöpfer des Folkrock. 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Und weiter geht's mit einem Blick in den November, denn da kommen die Punkrocker von Kid Capici in unsere Rock City. 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